0: Öl fielen auch zunächst. Experten rechnen damit, dass sich dieser Effekt dann in den kommenden Tagen auch an der Tankstelle bemerkbar machen sollte und damit die Haushalte über den Tankrabatt hinaus entlasten wird. In beiden Fällen, Tankrabatt und Freigabe der Reserven, sind Probleme allerdings aber eben nicht gelöst, sondern nur für eine eher kurze Zeit gelindert.
1: Nach der Gewalttat im Cockpit eines Fly-Dubai-Flugzeugs auf dem Weg nach Israel kommen weitere Details ans Licht. Offenbar war der Co-Pilot, der auf den Piloten losgegangen sein soll, bei seinem früheren Arbeitsverhältnis bei einer Airline im Oman als Sicherheitsrisiko eingestuft worden. US-Medien berichten mit Verweis auf Geheimdienstquellen, bei dem Mann sei damals extremistisches Material entdeckt worden. Der Co-Pilot wurde nach dem Vorfall am Mittwoch festgenommen und in die Vereinigten Arabischen Emirate gebracht. In Lettland wird heute ein neues Parlament gewählt. Neben hohen Lebenshaltungskosten spielen auch die Sicherheitslage und das Verhältnis zum Nachbarland Russland eine Rolle. Aus Stockholm, Arne Bartram.
2: Die aktuelle konservative Regierung in Riga setzt auf einen klaren Westkurs und will die Verteidigungsausgaben weiter erhöhen. Gleichzeitig gibt es in Lettland unterschiedliche Sichtweisen auf Russland. Das baltische Land war jahrzehntelang zwangsweise Teil der Sowjetunion und ein Drittel der Bevölkerung spricht zu Hause Russisch. Ein Teil kritisiert den Westkurs der Regierung und fordert weniger Unterstützung für die Ukraine. Allerdings dürften deren politische Vertreter bei der Regierungsbildung keine Rolle spielen.
1: Das waren die Nachrichten. Das Wetter in Deutschland. Teils bewölkt oder neblig, teils klar, Tiefstwerte 13 bis 6 Grad. Tagsüber nach teils zähem Nebel, mal sonnig, mal wolkig, höchstens 18 bis 25 Grad. Am Sonntag ähnlich bei 17 bis 23 Grad. Die Zeit, es ist 2.03 Uhr.
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1: Um 3 Uhr mit Gabriela Kühne. Heute ist der Tag der Deutschen Einheit und die offiziellen Feiern dazu beginnen am Vormittag in Bremen. Etwa 900 geladene Gäste werden erwartet, unter anderem Bundespräsident Steinmeier und Kanzler Merz. Aus der NDR-Nachrichtenredaktion Karin Busche.
2: Die zentralen Feierlichkeiten beginnen um 10 Uhr mit einem Gottesdienst im Bremer St. Petridom. Danach versammeln sich die geladenen Gäste im Konzerthaus Glocke zum offiziellen Festakt. Dort werden Bundespräsident Steinmeier und Bremens Regierungschef Bovenschulte Reden halten. In der Innenstadt und entlang der Weser findet seit gestern ein Bürgerfest statt zum Tag der Deutschen Einheit. Das geht noch bis morgen. Viele Stände und Bühnen sind aufgebaut. So treten heute Abend unter anderem die Fantastischen Vier auf. Neben kostenlosen Konzerten finden zum Beispiel auch Theateraufführungen und Diskussionsrunden statt.
1: Die G7-Staaten haben beschlossen, ab sofort Teile ihrer Rohölreserven freizugeben, um die weltweiten Märkte zu beruhigen. Zuvor hatte US-Präsident Trump auf diesen Schritt gedrängt und gleichzeitig mit einem Stopp der amerikanischen Dieselexporte gedroht. Welche Folgen die Freigabe der Ölreserven haben könnte, erklärt ARD-Börsenexperte Markus Gürne.
3: Zunächst, und das ist eigentlich die gute Nachricht für Verbraucher, fallen die Preise. Denn das Angebot steigt durch die Freigabe der Reserven. Die Preise für Öl fielen auch zunächst. Experten rechnen damit, dass sich dieser Effekt dann in den kommenden Tagen auch an der Tankstelle bemerkbar machen sollte und damit die Haushalte über den Tankrabatt hinaus entlasten wird. In beiden Fällen, Tankrabatt und Freigabe der Reserven, sind Probleme allerdings aber eben nicht gelöst, sondern nur für eine eher kurze Zeit gelindert.
1: Nach der Gewalttat im Cockpit eines Fly-Dubai-Flugzeugs auf dem Weg nach Israel kommen weitere Details ans Licht. Offenbar war der Co-Pilot, der auf den Piloten losgegangen sein soll, bei seinem früheren Arbeitsverhältnis bei einer Airline im Oman als Sicherheitsrisiko eingestuft worden. US-Medien berichten mit Verweis auf Geheimdienstquellen, bei dem Mann sei damals extremistisches Material entdeckt worden. Der Co-Pilot wurde nach dem Vorfall am Mittwoch festgenommen und in die Vereinigten Arabischen Emirate gebracht. Lettland wählt heute ein neues Parlament. Gut 1,5 Millionen Menschen sind aufgerufen, ihre Stimme abzugeben. Neben hohen Lebenshaltungskosten spielen auch die Sicherheitslage und das Verhältnis zum Nachbarland Russland eine Rolle. Es wird erwartet, dass der pro-europäische und pro-ukrainische Kurs des baltischen Staates bestätigt wird. In Umfragen führt die Mitte-Rechtspartei Vereinte Liste von Ministerpräsident Kuhlbergs. Mit vorläufigen Ergebnissen wird in der Nacht zum Sonntag gerechnet. Das waren die Nachrichten. Das Wetter in Deutschland. Tagsüber nach teils zähem Nebel mal sonnig, mal wolkig, höchstens 18 bis 25 Grad. Die Zeit, es ist 3.03 Uhr.
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1: Um 4 Uhr mit Gabriela Kühne. Heute ist der Tag der Deutschen Einheit und die offiziellen Feiern dazu beginnen am Vormittag in Bremen. Etwa 900 geladene Gäste werden erwartet, unter anderem Bundespräsident Steinmeier und Kanzler Merz. Aus der Nachrichtenredaktion Karen Busche.
2: Die zentralen Feierlichkeiten beginnen um 10 Uhr mit einem Gottesdienst im Bremer St. Petridom. Danach versammeln sich die geladenen Gäste im Konzerthaus Glocke zum offiziellen Festakt. Dort werden Bundespräsident Steinmeier und Bremens Regierungschef Bovenschulte Reden halten. In der Innenstadt und entlang der Weser findet seit gestern ein Bürgerfest statt zum Tag der Deutschen Einheit. Das geht noch bis morgen. Viele Stände und Bühnen sind aufgebaut. So treten heute Abend unter anderem die Fantastischen Vier auf. Neben kostenlosen Konzerten finden zum Beispiel auch Theateraufführungen und Diskussionsrunden statt.
1: Nach seinen Drohungen mit einem Exportverbot für Diesel hat US-Präsident Trump jetzt erklärt, er habe das nicht ernst gemeint. Ein solches Verbot habe niemals wirklich zur Debatte gestanden und er werde ein solches auch nicht verhängen, so Trump. Aus der Nachrichtenredaktion Ulrike Ufer.
3: Der Präsident sagte zudem, die USA hätten sehr gute Beziehungen zu Europa. Die G7-Staaten hatten sich zuvor auf die Freigabe von 100 Millionen Barrel Rohöl und Diesel aus ihren strategischen Reserven geeinigt. Damit reagierte das Bündnis auf Trumps bisherigen Druck, das Angebot zu erhöhen. Die gestiegenen Dieselpreise sind für Trump vor den wichtigen Zwischenwahlen im November zu einem politischen Problem geworden. Das gilt vor allem für die US-Agrarstaaten, in denen der Kraftstoff, etwa für die Landwirtschaft, extrem wichtig ist.
1: Nach der Gewalttat im Cockpit eines Fly-Dubai-Flugzeugs auf dem Weg nach Israel kommen weitere Details ans Licht. Offenbar war der Co-Pilot, der auf den Piloten losgegangen sein soll, bei seinem früheren Arbeitsverhältnis bei einer Airline im Oman als Sicherheitsrisiko eingestuft worden. US-Medien berichten mit Verweis auf Geheimdienstquellen, bei dem Mann sei damals extremistisches Material entdeckt worden. Der Co-Pilot wurde nach dem Vorfall am Mittwoch festgenommen und in die Vereinigten Arabischen Emirate gebracht. Lettland wählt heute ein neues Parlament. Gut 1,5 Millionen Menschen sind aufgerufen, ihre Stimme abzugeben. Neben hohen Lebenshaltungskosten spielen auch die Sicherheitslage und das Verhältnis zum Nachbarland Russland eine Rolle. Es wird erwartet, dass der pro-europäische und pro-ukrainische Kurs des baltischen Staates bestätigt wird. In Umfragen führt die Mitte-Rechtspartei Vereinte Liste von Ministerpräsident Kuhlbergs. Das waren die Nachrichten. Das Wetter in Deutschland. Tagsüber nach teils zähem Nebel, oft trockener Wechsel von Sonne und Wolken, höchstens 18 bis 25 Grad. Am Sonntag neben Wolken auch Sonne bei 17 bis 23 Grad. Es ist 4.03 Uhr.
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1: Um 5 Uhr mit Gabriela Kühne. Heute ist der Tag der Deutschen Einheit und die offiziellen Feiern dazu beginnen am Vormittag in Bremen. Etwa 900 geladene Gäste werden erwartet, unter anderem Bundespräsident Steinmeier und Kanzler Merz. Aus der NDR-Nachrichtenredaktion Karen Busche.
2: Die zentralen Feierlichkeiten beginnen um 10 Uhr mit einem Gottesdienst im Bremer St. Petridom. Danach versammeln sich die geladenen Gäste im Konzerthaus Glocke zum offiziellen Festakt. Dort werden Bundespräsident Steinmeier und Bremens Regierungschef Bovenschulte Reden halten. In der Innenstadt und entlang der Weser findet seit gestern ein Bürgerfest statt zum Tag der Deutschen Einheit. Das geht noch bis morgen. Viele Stände und Bühnen sind aufgebaut. So treten heute Abend unter anderem die Fantastischen Vier auf. Neben kostenlosen Konzerten finden zum Beispiel auch Theateraufführungen und Diskussionsrunden statt.
1: Nach seinen Drohungen mit einem Exportverbot für Diesel hat US-Präsident Trump jetzt erklärt, er habe das nicht ernst gemeint. Ein solches Verbot habe niemals wirklich zur Debatte gestanden und er werde ein solches auch nicht verhängen, so Trump. Aus der Nachrichtenredaktion Ulrike Ufer.
3: Der Präsident sagte zudem, die USA hätten sehr gute Beziehungen zu Europa. Die G7-Staaten hatten sich zuvor auf die Freigabe von 100 Millionen Barrel Rohöl und Diesel aus ihren strategischen Reserven geeinigt. Damit reagierte das Bündnis auf Trumps bisherigen Druck, das Angebot zu erhöhen. Die gestiegenen Dieselpreise sind für Trump vor den wichtigen Zwischenwahlen im November zu einem politischen Problem geworden. Das gilt vor allem für die US-Agrarstaaten, in denen der Kraftstoff, etwa für die Landwirtschaft, extrem wichtig ist.
1: Nach der Gewalttat im Cockpit eines Fly-Dubai-Flugzeugs auf dem Weg nach Israel kommen weitere Details ans Licht. Offenbar war der Co-Pilot, der auf den Piloten losgegangen sein soll, bei seinem früheren Arbeitsverhältnis bei einer Airline im Oman als Sicherheitsrisiko eingestuft worden. US-Medien berichten mit Verweis auf Geheimdienstquellen, bei dem Mann sei damals extremistisches Material entdeckt worden. Der Co-Pilot wurde nach dem Vorfall am Mittwoch festgenommen und in die Vereinigten Arabischen Emirate gebracht. Lettland wählt heute ein neues Parlament. Gut 1,5 Millionen Menschen sind aufgerufen, ihre Stimme abzugeben. Neben hohen Lebenshaltungskosten spielen auch die Sicherheitslage und das Verhältnis zum Nachbarland Russland eine Rolle. Es wird erwartet, dass der proeuropäische und proukrainische Kurs des baltischen Staates bestätigt wird. In Umfragen führt die Mitte-Rechtspartei Vereinte Liste von Ministerpräsident Kuhlbergs. Das waren die Nachrichten. Das Wetter in Deutschland. Tagsüber nach teils zähem Nebel mal sonnig, mal wolkig, höchstens 18 bis 25 Grad. Am Sonntag ähnlich bei 17 bis 23 Grad und am Montag im Norden und im äußersten Süden leicht wechselhaft. Es ist 5.03 Uhr.
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1: 6 Uhr. Städte und Gemeinden fordern Konzept für ländlichen Raum. Zentrale Feier zum Tag der deutschen Einheit beginnt. Trump zieht Drohung mit Dieselexportverbot zurück. Das Wetter anfangs teils neblig trüb, sonst oft sonnig, 18 bis 23 Grad. Mein Name ist Heiko Schneider. Guten Morgen. Ländliche Regionen müssen attraktiver werden. Das sagt der Deutsche Städte- und Gemeindebund. Er fordert mit Blick auf Wohnungsnot und steigende Mieten in Ballungsräumen ein umfassendes Gesamtkonzept. Aus der Nachrichtenredaktion Lisa Kupper.
2: Hauptgeschäftsführer Berghegger sagte dem Kölner Stadtanzeiger, Bund und Länder dürften nicht nur durch Mietpreisbremsen oder Wohnungsbauoffensiven an den Symptomen herumdoktern, sondern müssten das Thema neu denken und nachhaltiger angehen. In den ländlichen Regionen stünden 1,9 Millionen Wohnungen leer, mehr als 700.000 davon wären innerhalb der nächsten 3 Monate bezugsfertig.
1: Heute ist der Tag der deutschen Einheit. Die zentralen Feierlichkeiten beginnen am Vormittag in Bremen. Etwa 900 geladene Gäste werden erwartet, unter ihnen Bundespräsident Steinmeier und Kanzler Merz. Um 10 Uhr wird es zuerst einen Gottesdienst geben. Aus der Nachrichtenredaktion Karen Busche.
3: Danach versammeln sich die geladenen Gäste im Konzerthaus Glocke zum offiziellen Festakt. Dort werden Bundespräsident Steinmeier und Bremens Regierungschef Bovenschulte Reden halten. In der Innenstadt und entlang der Weser findet seit gestern ein Bürgerfest statt zum Tag der deutschen Einheit. Das geht noch bis morgen. Neben kostenlosen Konzerten finden zum Beispiel auch Theateraufführungen und Diskussionsrunden statt.
1: Auch in Hessen gibt es viele Veranstaltungen zum Tag der deutschen Einheit, etwa an der Gedenkstätte Point Alpha, an der früheren innerdeutschen Grenze zwischen Hessen und Thüringen. Wiederholt hatte er mit einem Exportverbot für Diesel gedroht. Jetzt hat US-Präsident Trump erklärt, er habe das nicht ernst gemeint. Ein solches Verbot habe niemals zur Debatte gestanden. Die G7-Staaten hatten sich gestern geeinigt, 100 Millionen Barrel Rohöl und Diesel aus ihren strategischen Reserven freizugeben. Damit reagierte das Bündnis auf Trumps bisherigen Druck, das Angebot zu erhöhen. Asylverfahren vor hessischen Verwaltungsgerichten kommen inzwischen schneller voran. Laut dem Justizministerium waren Hauptverfahren in den ersten 6 Monaten dieses Jahres im Schnitt nach 14 Monaten abgeschlossen. Vor einem Jahr hatte das etwa 6 Monate länger gedauert. HR-Reporter Luca Kissel.
4: Besonders deutlich ist der Rückgang am Verwaltungsgericht Darmstadt. Dort sank die durchschnittliche Verfahrensdauer von gut 40 auf rund 20 Monate. Nach Angaben von Justizminister Heinz hat dazu auch eine eigene Asylkammer beigetragen. Außerdem werden Verfahren aus bestimmten Herkunftsländern inzwischen an einzelnen Standorten gebündelt. Allerdings gingen in diesem Zeitraum etwa 1.500 weniger neue Asylverfahren bei den Gerichten in Hessen ein.
1: In der Handball-Bundesliga hat die HSG Wetzlar unentschieden gespielt. Gegen die Rhein-Neckar-Löwen stand es am Ende 30:30. In der deutschen Eishockey-Liga haben die Löwen Frankfurt zu Hause verloren. Gegen die Eisbären Berlin stand es am Ende 0:2. Auch in der zweiten Eishockey-Liga gab es Niederlagen für die hessischen Vereine. Kassel unterlag zu Hause Krimitschau 3:5. Bad Nauheim musste sich in Ravensburg geschlagen geben mit 2:4. Und das waren die Nachrichten.
0: Unser Wetter in Hessen.
5: Heute früh teilweise neblig, zum Teil auch klar. Tagsüber dann in einigen Regionen immer noch Nebel oder Hochnebel. Bis zum Mittag etwa und dann hat sich das aufgelöst und dann überall sonnig oder locker bewölkt. Und die Höchsttemperaturen heute zwischen 18 und 23 Grad. Morgen am Sonntag auch erst örtlich neblig trüb, ansonsten Sonne und Wolken. Meistens wird es trocken bleiben im Süden allerdings. Da kann es in der zweiten Tageshälfte etwas Regen geben. Temperaturen morgen zwischen 17 und 22 Grad. Und mit Sonnenschein geht's dann in die neue Woche auch bis etwa 22 Grad.
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5: Da haben wir nichts zu vermelden. Gute Fahrt.
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5: Ja, auf geht's in die neue Woche, bin ich wahnsinnig, ins Wochenende. Es ist noch sehr früh am Tag, ne? Ins Wochenende starten wir, in den Samstagmorgen. Guten Morgen wünsche ich.
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gibt nicht nur das, was man sieht, Peggy Marsh. Ja, sie hat ja recht, ne? Besonders morgens, wenn man die Augen noch zu hat, ne? Wegen akuter Müdigkeit. Lassen Sie ruhig zu, ich gucke mal für Sie auf die Uhr, dann müssen Sie entscheiden, ob Sie selber jetzt tätig werden, Augen öffnen und sonst was machen oder einfach zulassen und weiterschlafen. 6:16 Uhr haben wir es. Schönen guten Morgen, ihr seid 4.

0: Roger Whittaker um 6:30.
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0: Ja, das ist heute früh zum Teil neblig, das Wetter. Zum Teil aber auch klar und die Temperaturen noch im frischen Bereich. Kassel 8 Grad, in Gießen sind 7, Fulda 9, Frankfurt 10, Darmstadt sogar schon 11 Grad. Und es geht noch rauf. Höchstwerte heute zwischen 18 und 23 Grad. Und dazu gibt's viel Sonnenschein.
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0: Eine Meldung, A4, Erfurt Richtung Kirchheimer Dreieck zwischen Wildeck-Höhnebach und Friedewald. Da steht ein defekter LKW auf dem rechten Fahrstreifen.
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0: Und mit Boney M. mit der äußerst passenden Aussage, Hooray, it's a holiday, also es ist Feiertag. Jawohl, stimmt, Tag der Einheit. Schönen guten Morgen.
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Da ist jemand. HR4 ist hier. Schönen guten Morgen. Erstes Oktoberwochenende. Herbst, aber immer noch sommerlich. Ne? Höchstwerte heute bis 23 Grad, sagt der Wetterbericht. Und dazu gibt's viel Sonnenschein mit ein paar Wolken. Ne? Schön Wetterwolken sind das. Also perfektes Ausflugswetter. Und so soll es ja auch noch weitergehen bis zur Wochenmitte. Und dann kühlt es so langsam immer mehr ab und es wird auch unbeständiger. Aber das muss uns heute nicht interessieren. Hinein in den schönen Samstag, in den Feiertag, 6:42 Uhr.

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1: 7 Uhr. Städte und Gemeinden fordern Konzept für ländlichen Raum. Zentrale Feier zum Tag der Deutschen Einheit beginnt. Trump zieht Drohung mit Diesel-Exportverbot zurück. Das Wetter, anfangs neblig trüb, sonst oft sonnig, 18 bis 23 Grad. Mein Name ist Heiko Schneider. Guten Morgen. Ländliche Regionen müssen attraktiver werden. Das sagt der Deutsche Städte- und Gemeindebund. Er fordert mit Blick auf Wohnungsnot und steigende Mieten in Ballungsräumen ein umfassendes Gesamtkonzept. Aus der Nachrichtenredaktion Lisa Kupper.
2: Hauptgeschäftsführer Berghegger sagte dem Kölner Stadtanzeiger, Bund und Länder dürften nicht nur durch Mietpreisbremsen oder Wohnungsbauoffensiven an den Symptomen herumdoktern, sondern müssten das Thema neu denken und nachhaltiger angehen. In den ländlichen Regionen stünden 1,9 Millionen Wohnungen leer. Mehr als 700.000 davon wären innerhalb der nächsten 3 Monate bezugsfertig.
1: In Bremen beginnt am Vormittag das zentrale Fest zum Tag der Deutschen Einheit. Erst wird es einen Gottesdienst geben, danach einen Festakt im Konzerthaus. Bundespräsident Steinmeier wird eine Rede halten. In der Bremer Innenstadt gibt es bis morgen noch ein Bürgerfest mit Musik, Theater und Diskussionsrunden. Es werden mehr als 400.000 Besucher erwartet. US-Präsident Trump hatte wiederholt damit gedroht, ein Exportverbot für Diesel zu verhängen. Jetzt hat er erklärt, das habe er nicht ernst gemeint. Der Präsident sagte außerdem, die USA hätten sehr gute Beziehungen zu Europa. Aus der Nachrichtenredaktion Ulrike Ufer.
3: Die G7-Staaten hatten sich zuvor auf die Freigabe von 100 Millionen Barrel Rohöl und Diesel aus ihren strategischen Reserven geeinigt. Damit reagierte das Bündnis auf Trumps bisherigen Druck, das Angebot zu erhöhen. Die gestiegenen Dieselpreise sind für Trump vor den wichtigen Zwischenwahlen im November zu einem politischen Problem geworden. Das gilt vor allem für die US-Agrarstaaten, in denen der Kraftstoff, etwa für die Landwirtschaft, extrem wichtig ist.
1: Nach der Gewalttat im Cockpit eines Fly-Dubai-Flugs nach Tel Aviv berichten US-Medien über weitere Einzelheiten. Demnach soll der Co-Pilot, der den Piloten angegriffen haben soll, vorher bei einer Fluggesellschaft im Oman als Sicherheitsrisiko eingestuft gewesen sein. Bei dem Mann sei damals extremistisches Material entdeckt worden. Nach dem Vorfall am Mittwoch ist der Mann festgenommen worden. In den Vereinigten Arabischen Emiraten laufen Ermittlungen gegen ihn. In der Handball-Bundesliga hat die HSG Wetzlar unentschieden gespielt. Gegen die Rhein-Neckar-Löwen stand es am Ende 30:30. Wetzlar bleibt damit auf dem vorletzten Tabellenplatz. In der deutschen Eishockey-Liga haben die Löwen Frankfurt zu Hause verloren. Gegen die Eisbären Berlin stand es am Ende 0:2. HR-Sportreporter Johann Gallwitz.
4: Lange hielten sie gegen die favorisierten Eisbären mit, nur sie nutzten ihre Chancen nicht. Besser machte das Berlin. Brandon Davidson traf mit einem Schuss aus der Distanz. Liam Kirk versenkte einen Konter sehenswert zum 2:0. Für die Frankfurter ein kleiner Dämpfer nach ihrem guten Saisonstart. Die Eisbären krallen sich oben in der Tabelle fest.
1: Auch in der zweiten Eishockeyliga gab es Niederlagen für die hessischen Vereine. Kassel unterlag zu Hause Krimmitschau 3:5. Bad Nauheim musste sich in Ravensburg geschlagen geben mit 2:4. Und das waren die Nachrichten.
5: Unser Wetter in Hessen.
6: Heute früh ist es zum Teil neblig, zum Teil auch klar. Und tagsüber wird es dann auch in einigen Regionen immer noch Nebel oder Hochnebel geben, bis etwa bis zum Mittag, und dann hat sich das aufgelöst, dann wird es überall sonnig sein oder locker bewölkt und die Höchsttemperaturen heute zwischen 18 und 23 Grad. Morgen am Sonntag auch erst örtlich neblig trüb, ansonsten Sonne und Wolken, und es wird auch meistens trocken bleiben. Nur im Süden, da kann das in der zweiten Tageshälfte mal etwas Regen geben. Die Temperaturen morgen zwischen 17 und 22 Grad. Und mit Sonnenschein geht es dann in die neue Woche hinein, auch bis etwa 22 Grad.
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6: Wir haben keine Meldungen. Gute Fahrt.
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6: So, auf geht's ins Wochenende, in den Samstagmorgen, Feiertag. Guten Morgen wünsche ich.
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Philip Cole war das, ein neuer Tag, jo. Ne, ein neues Blau, so heißt der aktuelle Titel offiziell. 7.14 Uhr, der neue Tag heißt Samstag, heute ist Feiertag. Und deswegen lassen wir es heute mal langsam angehen. Ne? Schön gemütlich in den Tag starten, in den 3. Oktober. Tag der Deutschen Einheit. Ne? 7.14 Uhr, schönes Wochenende wünsche ich Ihnen mit HR4 und mit John Fred und der Playboy Band.

0: D'Angelo und jetzt aktuelle Musik in HR4 von Anna-Karina Wojcak, unzensiert.
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0: 8.
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0: Also gleich 7:30 in einer Minute. Ne? Heute früh teilweise neblig, zum Teil auch klarer Himmel. Und die Temperaturen aktuell noch im frischen Bereich. Ne? Also Kassel haben wir 8 Grad, Gießen meldet 7, Fulda 9, in Darmstadt sind sogar schon 11 Grad. Und da ist noch lange nicht Schluss. Es geht noch bergauf und zwar auf 18 bis 23 Grad. Das sind die Höchstwerte heute und dazu gibt es viel Sonnenschein mit ein paar Wolken.
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0: Wir haben keine Meldungen. Gute Fahrt.
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0: Und mit viel Musik, zum Beispiel jetzt von Udo Jürgens und Jenny Jürgens. Liebe ohne Leiden.
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Finale. Dankeschön. Gilbert Bicot war das. Ein bisschen Glück und Zärtlichkeit und dazu dann auch noch Feiertag. Dann ist es doch alles rund, ne? Perfekt. 7:43 Uhr, 3. Oktober. Heute bleiben die Geschäfte zu, ne? Denken Sie dran.

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1: 8 Uhr. Städte- und Gemeindebund will neues Konzept gegen Wohnungsnot. Zentrale Feier zum Tag der Deutschen Einheit beginnt. Trump zieht Drohung mit Diesel-Exportverbot zurück. Das Wetter, teils neblig trüb, sonst oft sonnig, 18 bis 23 Grad. Mein Name ist Heiko Schneider. Guten Morgen. Ländliche Regionen müssen attraktiver werden. Das fordert der Deutsche Städte- und Gemeindebund. Dem Kölner Stadtanzeiger hat Hauptgeschäftsführer Berghegger gesagt, es brauche ein neues Gesamtkonzept, um auf Wohnungsnot und steigende Mieten in Ballungsräumen zu reagieren. Aus der Nachrichtenredaktion Lisa Kupper.
2: In den ländlichen Regionen stünden 1,9 Millionen Wohnungen leer. Mehr als 700.000 davon wären innerhalb der nächsten 3 Monate bezugsfertig. Berghegger schlägt vor, ländliche Räume durch neue Verkehrswege besser an die Ballungszentren anzubinden und Wohn- und Lebensräume durch eine gute Gesundheitsversorgung und bessere Freizeitangebote attraktiver zu machen.
1: Heute ist der Tag der Deutschen Einheit. Das zentrale Fest beginnt am Vormittag in Bremen. Um 10 Uhr wird es einen Gottesdienst geben. Aus der Nachrichtenredaktion Karen Busche.
3: Danach versammeln sich die geladenen Gäste im Konzerthaus Glocke zum offiziellen Festakt. Dort werden Bundespräsident Steinmeier und Bremens Regierungschef Bovenschulte Reden halten. In der Innenstadt und entlang der Weser findet seit gestern ein Bürgerfest statt zum Tag der Deutschen Einheit. Das geht noch bis morgen. Neben kostenlosen Konzerten finden zum Beispiel auch Theateraufführungen und Diskussionsrunden statt.
1: Auch in Hessen gibt es viele Veranstaltungen zum Tag der Deutschen Einheit, etwa an der Gedenkstätte Point Alpha, an der früheren innerdeutschen Grenze zwischen Hessen und Thüringen. Außerdem öffnen heute hunderte Moscheen in Deutschland ihre Türen für Besucher. Die Veranstalter wollen nach eigenen Angaben den Austausch fördern und zeigen, wie muslimische Gemeinden zivilgesellschaftliche Verantwortung übernehmen. Dazu gibt es Führungen, Ausstellungen und Diskussionen. US-Präsident Trump hatte wiederholt damit gedroht, ein Exportverbot für Diesel zu verhängen. Jetzt hat er erklärt, das habe er nicht ernst gemeint. Der Präsident sagte außerdem, die USA hätten sehr gute Beziehungen zu Europa. Aus der Nachrichtenredaktion Ulrike Ufer.
4: Die G7-Staaten hatten sich zuvor auf die Freigabe von 100 Millionen Barrel Rohöl und Diesel aus ihren strategischen Reserven geeinigt. Damit reagierte das Bündnis auf Trumps bisherigen Druck, das Angebot zu erhöhen. Die gestiegenen Dieselpreise sind für Trump vor den wichtigen Zwischenwahlen im November zu einem politischen Problem geworden. Das gilt vor allem für die US-Agrarstaaten, in denen der Kraftstoff, etwa für die Landwirtschaft, extrem wichtig ist.
1: In den USA ist eine zum Tod verurteilte Mörderin laut ihren Anwälten nach einer gescheiterten Hinrichtung weiter in kritischem Zustand. Christa Pike wird demnach in einem Krankenhaus in Nashville künstlich beatmet. Die 50-Jährige sollte im Bundesstaat Tennessee mit einer Giftspritze hingerichtet werden, überlebte allerdings 2 Dosen. In der Handball-Bundesliga hat die HSG Wetzlar unentschieden gespielt. Gegen die Rhein-Neckar-Löwen stand es am Ende 30:30. In der deutschen Eishockey-Liga haben die Löwen Frankfurt zu Hause gegen die Eisbären Berlin verloren mit 0:2. In der zweiten Liga mussten sich die Kassel Huskies zu Hause Krimmitschau mit 3:5 geschlagen geben. Die Roten Teufel Bad Nauheim verloren in Ravensburg 2:4. Das waren die Nachrichten.
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5: Heute früh kann es teilweise neblig sein, zum Teil aber auch klar. Und das Wetter geht auch so weiter, wollte ich sagen, in einigen Regionen. Also auch tagsüber noch Nebel oder Hochnebel, zumindest bis zum Mittag etwa. Und dann löst sich das auf und dann wird es überall sonnig sein oder locker bewölkt. Ein schöner Tag heute. Höchstwerte zwischen 18 und 23 Grad. Morgen am Sonntag auch erst neblig, trüb, also nicht überall, aber örtlich kann das sein. Ansonsten gibt es Sonne und Wolken und es wird auch meistens trocken bleiben. Nur im Süden, da kann das in der zweiten Tageshälfte vielleicht mal etwas Regen geben. Temperaturen morgen zwischen 17 und 22 Grad. Und mit Sonnenschein geht es dann auch in die neue Woche, auch bis etwa 22 Grad.
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5: Vorsicht auf der A7, Kassel Richtung Fulda. Zwischen Niederaula und Hünfeld-Schlitz liegt ein Stützrad auf dem mittleren Fahrstreifen.
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5: Und mit den vielen Damen von Sailor. Girls, Girls, Girls. Schönen Freitag. Feiertag heißt das. Schönen Feiertag, schönen Samstagmorgen.

Ja, Wahnsinn. Oder auch Liebe, ne? Semino Rossi in HR4 am Samstag, 8 Uhr und 13 Minuten. Alles wird ja teurer. Ja, kennen wir ja, ne? Leider. Es geht aber auch mal ganz ohne. Der Kölner Dom kassiert ja seit Juli Eintritt für Touristen. 12 Euro. Ziemlich happig, aber heute nicht. Ne, weil heute Feiertag ist. Heute ist der Eintritt umsonst. Also falls Sie noch nichts vorhaben. Gut, der Weg nach Köln ist jetzt vielleicht ein bisschen lang, aber hey, umsonst. Das kann man sich doch nicht entgehen lassen, sowas. Und wo gibt's das noch?

0: Jesse von Joshua Caddison um 8:30.
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0: Das Wetter ist heute früh noch ziemlich neblig in Hessen. Zum Teil gibt es auch schon Sonnenschein, aber ja, rechnen Sie mal eher mit Nebel, wenn Sie jetzt unterwegs sein müssen. In Kassel haben wir 8 Grad aktuell, in Gießen auch 8, Fulda meldet 9, unten im Süden ist es schon über der 10 Grad Marke, Frankfurt 11, Darmstadt 12 Grad. Das reicht noch nicht, da kann noch mehr kommen, wird es auch. 18 bis 23 Grad, das sind die Höchstwerte heute. Und wenn sich der Nebel erstmal aufgelöst hat, spätestens so zum Mittag hin, dann wird es überall sonnig oder locker bewölkt sein.
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0: Vorsicht auf der A5 Kassel Richtung Frankfurt zwischen Obermörlen und Friedberg. Da liegen Reifenteile auf dem linken Fahrstreifen. Und A3 Frankfurt-Köln zwischen Bad Camberg und Dietz. Sichtbehinderung durch Nebel. Vorsichtig fahren.
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0: Und mit den Stimmen im Wind von Juliane Werding. Also nach meiner Kenntnis gibt's heute gar keinen Wind. Also stimmlich kann man dabei Zimmerlautstärke bleiben. Nicht? Rumbrüllen ist nicht nötig. Ist ja auch Feiertag. Soll es ja auch ein bisschen ruhiger zugeben. Ne?
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0: Das liegt an dir, Baby. Baby, it's up to you, Smokey. In HR4 um 8.40 Uhr am Samstagmorgen. Und jetzt aktuelle Musik von Simone und Charlie Fischer aus einem Guss.
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0: Doch, doch, doch.
1: Oh nein.
0: Es ist Samstagmorgen. Und wir sind im ersten Oktoberwochenende. Ne? Herbst haben wir, aber da merkt man immer noch nicht viel von. Es ist nämlich immer noch sommerlich, beziehungsweise es wird noch sommerlich heute. Temperaturen bis 23 Grad. Könnte sein, dass man da jetzt noch nicht so viel von merkt. Also zum einen ist es noch recht frisch, so um die 10 Grad rum. Und ja, von Sonne sieht man auch noch nicht so viel. Das liegt am Nebel oder Hochnebel. Der muss sich erstmal verziehen. Das wird passieren. Und dann gibt es viel Sonnenschein heute.

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1: 9 Uhr. Ostbeauftragte Kaiser kritisiert bestehende Ungleichheiten. Städte- und Gemeindebund will neues Konzept gegen Wohnungsnot. Trump zieht Drohung mit Diesel-Exportverbot zurück. Das Wetter anfangs teils neblig trüb, sonst oft sonnig, 18 bis 23 Grad. Mein Name ist Heiko Schneider. Guten Morgen. Zum Tag der Deutschen Einheit sieht die Ostbeauftragte der Bundesregierung Kaiser immer noch Ungleichheiten zwischen Ost und West. Sie kritisiert Unterschiede bei Einkommen und Vermögen und fordert mehr ostdeutsches Spitzenpersonal in der Politik. Aus dem ARD-Hauptstadtstudio Tim Aßmann.
2: Die Ostbeauftragte der Bundesregierung wirft im Interview mit der Neuen Osnabrücker Zeitung die Frage auf, warum sollte die nächste Bundespräsidentin nicht eine kluge Frau aus Ostdeutschland sein? Damit schaltet sich die SPD-Politikerin Kaiser in eine schon laufende Debatte ein. Am 30. Januar nächsten Jahres bestimmt die Bundesversammlung die Nachfolge des scheidenden Bundespräsidenten Frank-Walter Steinmeier. Und es gibt viele Stimmen, die ganz grundsätzlich für eine Frau im Amt plädieren.
1: In Bremen beginnen am Vormittag die zentralen Feierlichkeiten zum Tag der Deutschen Einheit. Nach einem Gottesdienst wird es einen Festakt geben mit einer Rede von Bundespräsident Steinmeier. Der Städte- und Gemeindebund fordert, ländliche Regionen attraktiver zu machen, auch um die Wohnungsnot in Ballungsräumen zu entschärfen. Hauptgeschäftsführer Berghegger sagte dem Kölner Stadtanzeiger, Bund und Länder dürften nicht nur durch Mietpreisbremsen oder Wohnungsbauoffensiven an den Symptomen herumdoktern. Auf dem Land stünden 1,9 Millionen Wohnungen leer, mehr als 700.000 davon wären innerhalb von 3 Monaten bezugsfertig. Unter dem Motto »Es brennt« sind heute in knapp 100 Städten Menschenketten geplant. Die Organisatoren wollen so für die Umsetzung des Grundgesetzes protestieren, das den Staat verpflichtet, die Lebensgrundlagen für alle zu erhalten. Auch in Hessen soll es Menschenketten geben, in Kassel, Marburg, Frankfurt und Darmstadt. HR-Reporterin Vaya Stavrianos.
3: Das zentrale Symbol der Teilnehmenden ist ein weißes Blatt. Das wird nach 10 Schweigeminuten hochgehalten. Es stehe für einen Neuanfang, so heißt es seitens der rund 120 Organisatoren. Darunter der NABU, der BUND, Terre des Hommes oder Kirchengemeinden. Sie möchten mit den Menschenketten auf mehrere Krisen hinweisen, zum Beispiel auf die über 15.000 Hitzetoten in diesem Sommer und die Erdüberhitzung durch El Niño. Parallel eskaliert nach Angaben des Bündnisses die soziale Ungerechtigkeit.
1: Wiederholt hatte er mit einem Exportverbot für Diesel gedroht. Jetzt hat US-Präsident Trump erklärt, er habe das nicht ernst gemeint. Ein solches Verbot habe niemals zur Debatte gestanden. Die G7-Staaten hatten sich gestern geeinigt, 100 Millionen Barrel Rohöl und Diesel aus ihren strategischen Reserven freizugeben. Damit reagierte das Bündnis auf Trumps bisherigen Druck, das Angebot zu erhöhen. In der Handball-Bundesliga hat die HSG Wetzlar unentschieden gespielt. Gegen die Rhein-Neckar-Löwen stand es am Ende 30:30. In der deutschen Eishockey-Liga haben die Löwen Frankfurt zu Hause verloren. Gegen die Eisbären Berlin stand es am Ende 0:2. Auch in der zweiten Eishockey-Liga gab es Niederlagen für die hessischen Vereine. Kassel unterlag zu Hause Grimmitschau 3:5. Bad Nauheim musste sich in Ravensburg geschlagen geben mit 2:4. Und das waren die Nachrichten.
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4: Statistik. Temperaturen und Niederschlagswerte. Höchsttemperaturen gestern in Schauenburg bei Kassel 19 Grad, Frankfurt 22. Tiefstemperatur vergangene Nacht liegt nur Frankfurt vor 11 Grad. Und von gestern früh bis heute früh viel in Vielbrunn. 0,1 Millimeter Niederschlag in Frankfurt. Nix. Gießen und Schauenburg geringer Niederschlag. Und heute teilweise noch neblig, später, so spätestens ab Mittag. Wenn sich der Nebel dann aufgelöst hat, wird es überall sonnig sein oder locker bewölkt. Kein Niederschlag heute. Höchsttemperaturen zwischen 18 und 23 Grad. Morgen am Sonntag auch erst örtlich neblig trüb, ansonsten Sonne und Wolken. Meistens bleibt es trocken im Süden, da kann das allerdings in der zweiten Tageshälfte so ein bisschen Regen geben. Temperaturen morgen zwischen 17 und 22 Grad. Und mit Sonnenschein geht's in die neue Woche, auch bis etwa 22 Grad.
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4: Keine Meldungen, gute Fahrt.
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4: Und mit den 4 Schweden, wie heißen die noch gleich? Ja, sicher, aber wer denn sonst? Schönen guten Morgen.
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Falls Sie zu den Computerhackern gehören, was nutzen eigentlich Fußballfans besonders gerne als Passwörter? Ja, kann ich Ihnen sagen. Können Sie dann sich gleich illegal ans Werk machen. Ne? Das hat man nämlich jetzt mal genauer untersucht. Und siehe da, die Fans von Schalke 04 leben am unsichersten in der digitalen Welt. Ihr Lieblingspasswort lautet nämlich, raten Sie, richtig, Schalke 04. So einfach kann ein Passwort sein. Das ist so häufig wie kein anderes Passwort mit Fußballbezug. Zu den bestplatzierten, dusseligen Passwörtern gehören auch Hannover 96 oder FC Bayern 1. Ne? Ist auch sehr beliebt. Also liebe Fußballfans, wenn Sie möchten, dass es Cyberkriminelle einfach haben mit Ihrem Passwort, dann machen Sie nur weiter so. Aber am allerliebsten als Passwort ist immer noch Passwort. Da kommt nichts anderes ran. Darauf sind noch nicht mal Fußballfans gekommen.

0: Helene Brunner war das.
1: Ja, ich habe vorhin versehentlich gesagt Simone und Charlie Fischer. Und deswegen ist das jetzt Helene Brunner, nicht? Also muss ja alles seine Ordnung haben. Ja. HR4 am Feiertag, 9.23 Uhr.

0: Es ist 9:30 Uhr.
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0: Und es ist heute früh noch teilweise neblig. Das verzieht sich aber so langsam. Bis spätestens heute Mittag sollte die Suppe dann weg sein. Und dann gibt's überall Sonnenschein mit so ein paar schönen Wetterwolken garniert. Die Temperaturen aktuell in Kassel 10 Grad. Gießen meldet auch 10, in Fulda 9. Im Süden unten ist es schon deutlich mehr. Da haben wir schon 13 Grad in Frankfurt oder in Darmstadt 14 Grad. Und es geht auch noch mehr. Die Temperaturen steigen noch auf 18 bis 23 Grad.
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0: Einen schönen Feiertag wünsche ich Ihnen, schönen Samstag und schönes Wochenende.

Ja, war das. Und hier ist eine aktuelle Meldung aus dem Verkehrszentrum. Vorsicht auf der A3 Köln Richtung Frankfurt zwischen Niedernhausen und Wiesbadener Kreuz. Da gibt es eine ungesicherte Unfallstelle.

Ich habe so ein kleines Elektroauto und wir Elektrischen schmunzeln ja immer ein bisschen süffisant über die hohen Benzinpreise. Es geht uns ja nichts an, nicht? Dafür haben wir andere Probleme. Immer rechtzeitig das Auto aufladen, das habe ich vergessen. So, ich bin heute früh noch problemlos hierher gekommen. Ich sag mal so, nach Hause, das wird eng, sehr eng. Aber so ein bisschen Nervenkitzel, das muss ja auch mal sein. Und außerdem wollte ich schon immer mal wissen, was eigentlich passiert, wenn die 0% erreicht sind. Also angeblich fährt ja so ein Auto trotzdem noch ein Stück weiter, habe ich mal gelesen. Das probiere ich jetzt mal aus. Sollte ich morgen früh nicht hier sein, dann stehe ich immer noch irgendwo in der Landschaft rum. Mal gucken. 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Gleich geht's weiter mit Britta Wiegand. Ich wünsche Ihnen einen schönen Feiertag. Ja, heute mit den Namen, nicht Britta Wiegand, Britta Lohmann natürlich. So, jetzt haben wir.

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1: 10 Uhr. Emirate gehen von versuchtem Terrorakt auf Fly-Dubai-Flug aus. Ostbeauftragte Kaiser kritisiert bestehende Ungleichheiten. Trump zieht Drohung mit Diesel-Exportverbot zurück. Das Wetter? Noch teils neblig trüb, sonst oft sonnig. 18 bis 23 Grad. Mein Name ist Heiko Schneider. Nach der Gewalttat auf einem Fly-Dubai-Flug nach Tel Aviv gehen die Behörden in den Vereinigten Arabischen Emiraten von einem versuchten Terrorakt aus. Das hat die Generalstaatsanwaltschaft bekannt gegeben. ARD-Reporter Moritz Behrendt.
2: Wie der Staatsanwalt der staatlichen emiratischen Nachrichtenagentur mitteilte, griff der Co-Pilot den Piloten mit einem Notfallbeil an und versuchte, die Kontrolle über das Flugzeug zu erlangen, um es zum Absturz zu bringen. Mehrere US-amerikanische Medien berichten, dass der Co-Pilot bei seinem vorherigen Arbeitgeber, Oman Air, wegen extremistischer Einstellungen aufgefallen sein soll. Die Airline habe darauf ein Flugverbot gegen ihn verhängt.
1: Zum Tag der deutschen Einheit sieht die Ostbeauftragte der Bundesregierung Kaiser immer noch Ungleichheiten zwischen Ost und West. Sie kritisiert Unterschiede bei Einkommen und Vermögen und fordert mehr ostdeutsches Spitzenpersonal in der Politik. Aus dem ARD-Hauptstadtstudio Tim Aßmann.
3: Die Ostbeauftragte der Bundesregierung wirft im Interview mit der Neuen Osnabrücker Zeitung die Frage auf, warum sollte die nächste Bundespräsidentin nicht eine kluge Frau aus Ostdeutschland sein? Damit schaltet sich die SPD-Politikerin Kaiser in eine schon laufende Debatte ein. Am 30. Januar nächsten Jahres bestimmt die Bundesversammlung die Nachfolge des scheidenden Bundespräsidenten Frank-Walter Steinmeier. Und es gibt viele Stimmen, die ganz grundsätzlich für eine Frau im Amt plädieren.
1: In Bremen beginnt jetzt ein Gottesdienst zum Tag der Deutschen Einheit. Danach wird es einen Festakt geben mit einer Rede von Bundespräsident Steinmeier. Auch in Hessen gibt es heute viele Veranstaltungen. Der Städte- und Gemeindebund fordert, ländliche Regionen attraktiver zu machen, auch um die Wohnungsnot in Ballungsräumen zu entschärfen. Hauptgeschäftsführer Berghegger sagte dem Kölner Stadtanzeiger, Bund und Länder dürften nicht nur an den Symptomen herumdoktern. Auf dem Land stünden 1,9 Millionen Wohnungen leer, mehr als 700.000 davon wären innerhalb von 3 Monaten bezugsfertig. Wiederholt hatte er mit einem Exportverbot für Diesel gedroht. Jetzt hat US-Präsident Trump erklärt, er habe das nicht ernst gemeint. Ein solches Verbot habe niemals zur Debatte gestanden. Die G7-Staaten hatten sich gestern geeinigt, 100 Millionen Barrel Rohöl und Diesel aus ihren strategischen Reserven freizugeben. Damit reagierte das Bündnis auf Trumps bisherigen Druck, das Angebot zu erhöhen. Die deutsche Fußballnationalmannschaft reist später nach Griechenland zum 4. Nations League-Spiel morgen. Heute Vormittag steht noch das Abschlusstraining im Teamquartier in Herzogenaurach an. HR-Sportreporter Tim Brockmeier.
4: Um 15 Uhr dann geht's für die Mannschaft per Flieger nach Thessaloniki. Ohne Serge Gnabry, der aus Gründen der Belastungssteuerung schon wieder nach München zurückgereist ist, bedeutet Jürgen Klopp, geht das Rückspiel gegen die Griechen mit einem sehr, sehr jungen 23-Mann-Kader an. Auch wenn beim neuen Bundestrainer nach wie vor die experimentelle Entwicklung der Mannschaft und nicht die Ergebnisse im Vordergrund stehen, wäre ein Sieg an der Ägäis nicht nur mit Blick auf die Nations League-Tabelle wichtig. Man würde auch mit einer positiven Gesamtstimmung und dem guten Gefühl, auf dem richtigen Weg zu sein, auseinandergehen.
1: Und das waren die Nachrichten.
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5: Heute kann sich bis zum Mittag regional Nebel oder Hochnebel halten. Ansonsten und wenn der Nebel weg ist, ist es oft sonnig heute bei uns oder nur locker bewölkt und bleibt meist trocken. Temperaturen bewegen sich zwischen 18 Grad im Upland bis 23 Grad in Südhessen. Schauenburg 19 Grad, Hungen 21, in Obertshausen 22 Grad. Morgen auch erst örtlich neblig trüb, ansonsten mal Sonne, mal stärker bewölkt, oft trocken. In den südlichen Landesteilen in der zweiten Tageshälfte etwas Regen möglich, 17 bis 22 Grad. Und die Aussichten. Montag, wenn der Nebel weg ist, oft sonnig und trocken, 18 bis 22 Grad. Ganz ähnlich wird auch der Dienstag.
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5: A3 Köln Richtung Frankfurt zwischen Niedernhausen und dem Wiesbadener Kreuz. 2 Kilometer stockender Verkehr. Die Unfallstelle ist geräumt. Das war's auch schon.
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5: Ja, einen schönen Feiertag wünsche ich Ihnen. Machen wir uns doch eine gute Zeit zusammen, wenn Sie mögen, mit viel, viel Musik. Eine richtig schöne Soul-Nummer habe ich jetzt von Desmond Decker.
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First Class hier in HR4. Und das nächste Lied, das passt ganz wunderbar zum heutigen Tag der Deutschen Einheit. Du fuhrst im Käfer nach Paris, ich im Trabi an den Balaton. Ja, es geht um West und Ost, na klar. Auf den Dächern von Berlin, Ute Freudenberg und Christian Leiss.

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1: Es ist gleich 10:30. Der Blick auf die Straßen. Vorsicht auf der A661 Egelsbach Richtung Oberursel. Zwischen Offenbach-Kaiserlei und Frankfurt-Ost liegt ein Reifen auf der Fahrbahn. A3 Köln Richtung Frankfurt zwischen Niedernhausen und dem Wiesbadener Kreuz. 2 Kilometer stockender Verkehr nach einem Unfall. Der rechte Fahrstreifen ist gesperrt. A5 Heidelberg Richtung Karlsruhe zwischen Heidelberg-Schwetzingen und Kreuz-Walldorf. 4 Kilometer stockender Verkehr wegen einer Baustelle. A6 Mannheim Richtung Heilbronn zwischen Dreieck Hockenheim und Kreuz-Walldorf. 4 Kilometer Stau und stockender Verkehr.
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1: Ja, einen schönen Samstag, einen schönen Feiertag wünsche ich Ihnen allen. Herbert Grönemeyer schreibt ja seine Lieder selbst. Und das, was wir jetzt hören, da hat er selber mal gesagt, das ist so ein Lied von ihm, das einfach überinterpretiert wurde. Die Platte, Sprünge war das, war fertig und es fehlte nur noch eine heitere Nummer. Sein Bruder hatte ein Kind bekommen und so hat er Kinder an die Macht geschrieben. Und dann wurde er zu einer Radiosendung eingeladen, saß da mit 3 Psychologen und die fanden, das ging doch gar nicht, so ein politisches Werk und dann noch über Kinder. Ja, das hat Herbert Grönemeyer mal in einem Interview erzählt. Wir haben hier den Hit aus dem Jahr 86. Kinder an die Macht.
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HR4 ist hier mit dem Musikmix für Ihren Feiertag, an dem man ja alles ein bisschen langsamer angehen lassen kann. Ne? Gemütlich machen, vielleicht ein ganz ausgedehntes Frühstück, ein Brunch oder schon in der Küche stehen und gucken, was es denn Leckeres zum Mittagessen gibt. Ich habe auf jeden Fall die Musik für Sie, Johnny Cash, gleich mit seinem großen Hit Ring of Fire. Joy Fleming ist dabei. Ein Lied kann eine Brücke sein. Und Tommy Steiner, aktuelle Single, Weil du alles bist. Schön, dass Sie da sind.

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1: Eine aktuelle Meldung aus dem HR4-Verkehrszentrum. Vorsicht auf der A661 Egelsbach-Oberursel zwischen Offenbacher Kreuz und Offenbach-Taunusring. Ist ein Hund auf der Fahrbahn, fahren Sie dort bitte entsprechend vorsichtig. Reinhard May hat es geschafft, ja Wahnsinn, mit 83 Jahren direkt auf Platz 1 mit seinem neuen Album. Schatzhauser heißt es. Und noch eine Auszeichnung gibt's. Er ist der bislang älteste nationale Künstler, dem dieser direkte Einstieg auf Platz 1 gelungen ist. Wir hören jetzt die aktuelle Single aus dem Album. Wenn man die liest, fragt man sich erstmal, hups, was ist das? D-E-L-V-J, ja, Delta Echo Victor Lima Juliet. Ja, und da steckt natürlich auch was dahinter. Reinhard May ist leidenschaftlicher Pilot und das ist einfach das historische Flugzeugkennzeichen von seiner Cessna.
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1: 11 Uhr. Emirate gehen von versuchten Terrorakt auf Fly-Dubai-Flug aus. Tag der Deutschen Einheit wird gefeiert. DFB-11 fliegt zum Rückspiel nach Griechenland. Das Wetter zunehmend freundlich und meist trocken, 18 bis 23 Grad. Mein Name ist Kerstin Speth. Nach der Gewalttat auf einem Fly-Dubai-Flug nach Tel Aviv gehen die Behörden in den Vereinigten Arabischen Emiraten von einem versuchten Terrorakt aus. Das hat die Generalstaatsanwaltschaft bekannt gegeben. ARD-Reporter Moritz Behrendt.
2: Wie der Staatsanwalt der staatlichen emiratischen Nachrichtenagentur mitteilte, griff der Co-Pilot den Piloten mit einem Notfallbeil an und versuchte, die Kontrolle über das Flugzeug zu erlangen, um es zum Absturz zu bringen. Mehrere US-amerikanische Medien berichten, dass der Co-Pilot bei seinem vorherigen Arbeitgeber, Oman Air, wegen extremistischer Einstellungen aufgefallen sein soll. Die Airline habe darauf ein Flugverbot gegen ihn verhängt.
1: Heute ist der Tag der Deutschen Einheit. Das zentrale Fest dazu findet in Bremen statt. Nach einem Gottesdienst am Vormittag wird es einen Festakt im Konzerthaus geben. Bundespräsident Steinmeier wird eine Rede halten. In der Bremer Innenstadt gibt es bis morgen noch ein Bürgerfest mit Musik, Theater und Diskussionsrunden. Unter dem Motto »Es brennt« sind heute in knapp 100 Städten Menschenketten geplant. Die Organisatoren wollen so für die Umsetzung des Grundgesetzes protestieren, das den Staat verpflichtet, die Lebensgrundlagen für alle zu erhalten. Auch in Hessen soll es Menschenketten geben, in Kassel, Marburg, Frankfurt und Darmstadt. HR-Reporterin Vaya Stavrianos.
3: Das zentrale Symbol der Teilnehmenden ist ein weißes Blatt. Das wird nach 10 Schweigeminuten hochgehalten. Es stehe für einen Neuanfang, so heißt es seitens der rund 120 Organisatoren. Darunter der NABU, der BUND, Terre des Hommes oder Kirchengemeinden. Sie möchten mit den Menschenketten auf mehrere Krisen hinweisen, zum Beispiel auf die über 15.000 Hitzetoten in diesem Sommer und die Erdüberhitzung durch El Niño. Parallel eskaliert nach Angaben des Bündnisses die soziale Ungerechtigkeit.
1: In Lettland wird heute ein neues Parlament gewählt. Laut Umfragen liegt das Wahlbündnis Vereinigte Liste von Ministerpräsident Kulbergs vorn. Er führt zurzeit eine Koalition aus konservativen Parteien und Kräften aus der politischen Mitte an. Der Wahlkampf in dem baltischen EU- und NATO-Land wurde stark vom Krieg in der Ukraine und den Spannungen mit dem Nachbarn Russland geprägt. Die deutsche Fußballnationalmannschaft reist heute nach Griechenland zum vierten Nations League-Spiel morgen. Am Vormittag stand noch das Abschlusstraining im Teamquartier in Herzogenaurach an. HR-Sportreporter Tim Brockmeier.
4: Um 15 Uhr dann geht's für die Mannschaft per Flieger nach Thessaloniki. Ohne Serge Gnabry, der aus Gründen der Belastungssteuerung schon wieder nach München zurückgereist ist, bedeutet Jürgen Klopp, geht das Rückspiel gegen die Griechen mit einem sehr, sehr jungen 23-Mann-Kader an. Auch wenn beim neuen Bundestrainer nach wie vor die experimentelle Entwicklung der Mannschaft und nicht die Ergebnisse im Vordergrund stehen, wäre ein Sieg an der Ägäis nicht nur mit Blick auf die Nations League-Tabelle wichtig. Man würde auch mit einer positiven Gesamtstimmung und dem guten Gefühl, auf dem richtigen Weg zu sein, auseinandergehen.
1: Das waren die Nachrichten.
0: Unser Wetter in Hessen.
5: Ja, da kann sich örtlich noch der Nebel ein bisschen hartnäckig halten, aber ab der Mittagszeit sollte der eigentlich überall weg sein. Und wo er weg ist und wo er erst gar nicht aufgetaucht ist, da ist es sonnig oder nur locker bewölkt. Es bleibt heute trocken, Temperaturen zwischen 18 und 23 Grad. Schauenburg 19 Grad, Hungen 21, Obertshausen 22 Grad. Morgen erst örtlich neblig trüb, ansonsten dann wieder mal Sonne, mal ist es auch stärker bewölkt. In den südlichen Landesteilen in der zweiten Tageshälfte etwas Regen möglich. 17 bis 22 Grad. Ja, und dann die Aussichten für die neue Woche. Montag nach Auflösung von Nebelfeldern oft sonnig und trocken. 18 bis 22 Grad. Ähnlich der Dienstag bei 18 bis 23 Grad.
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5: A3 Köln Richtung Frankfurt zwischen Niedernhausen und dem Wiesbadener Kreuz. 4 Kilometer Stau nach einem Unfall auf dem rechten Fahrstreifen. A5 Heidelberg Richtung Karlsruhe zwischen Heidelberg-Schwetzingen und Kreuz-Walldorf. Streckenweise stockender Verkehr wegen einer Baustelle. A49 Kassel Richtung Gießen zwischen Neuental und Schwalmstadt. 1 Kilometer Stau.
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5: Ja, schön, dass Sie da sind. Ein schönes Wochenende, einen schönen Feiertag wünsche ich Ihnen. Es geht jetzt musikalisch in die 70er mit Kincaid.
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Ben Zucker hier bei uns in HR4. Woran merkt man, dass Herbst ist? Ja, Herbst, er ist jetzt angekommen am 3. Oktober oder auch schon ein paar Tage vorher, ne? Am Nebel, na klar, der hält sich zum Teil noch bei uns in Hessen. Teils ist es aber auch schon richtig sonnig und die gute Nachricht, das wird überall noch. Also spätestens ab mittags perfektes Feiertagswetter.

Die Musik am Feiertag, am Tag der deutschen Einheit. Gleich Albano und Romina Power. Ja, und Albano ist ja immer noch unterwegs, ja, gibt Konzerte. Und da hat er jetzt kürzlich wirklich seine Fans so ein bisschen geschockt und den Atem stocken lassen. In Sizilien ist er aufgetreten und plötzlich von der Bühne auf eine Metallkonstruktion geklettert. Ich meine, der Mann ist auch 83, ja, und ist aber alles gut gegangen. Und da hat er dann seinen Hit Felicita gesungen. Jetzt hören wir ihn gleich zusammen mit Romina nach der aktuellen Single von Nina Mondschein, wie ein Song von ABBA oder Boney M. Schönen Samstag mit uns, mit HR4.

0: Es ist 11:30.
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0: A3 Köln Richtung Frankfurt. Zwischen Niedernhausen und dem Wiesbadener Kreuz. 4 Kilometer Stau nach einem Unfall auf dem rechten Fahrstreifen. A6 Mannheim Richtung Heilbronn. Zwischen Dreieck Hockenheim und Kreuz Walldorf. 6 Kilometer stockender Verkehr. A49 Kassel Richtung Gießen. Zwischen Neuental und Schwalmstadt. 2 Kilometer Stau. Und Vorsicht auf der B49 Gießen-Limburg. Zwischen Runkel und Limburg-Offheim. In Dietkirchen sind Personen auf der Fahrbahn. Allen unterwegs eine gute und sichere Fahrt.
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0: Ja, ich hoffe, Sie haben es schön, einen angenehmen Samstag, einen schönen Tag der Deutschen Einheit. Ganz entspannt jetzt mit Truckstop. Take it easy, das ist immer gut. Altes Haus.
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Ja, ein Hauch von Melancholie, Mary Hopkin. Those were the days hier bei uns in HR4. Die Rubettes, ja, meist hatten sie die gleichen Klamotten an, gerne auch ganz in weiß und mit der passenden Schiebermütze. Ich habe mir gerade mal ein paar alte Bilder angeguckt aus den 70ern. 1973 haben sie sich gegründet, ein Jahr später ihr größter Hit, Sugar Baby Love, jetzt bei uns in HR4.

Was Wichtiges für die Autofahrer: Vorsicht auf der A480, Gießener Ring, Gießen-Reiskirchen zwischen Wettenberg und dem Gießener Nordkreuz. Kommt Ihnen ein Fahrzeug entgegen, bitte fahren Sie in beiden Richtungen äußerst vorsichtig und überholen Sie nicht. Vorsicht auf der A480, Gießener Ring, Gießen-Reiskirchen zwischen Wettenberg und Gießener Nordkreuz. Kommt Ihnen ein Fahrzeug entgegen, bitte in beiden Richtungen äußerst vorsichtig fahren und nicht überholen.

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1: 12 Uhr. Emirate gehen von versuchten Terrorakt auf Fly-Dubai-Flug aus. Fester Akt zum Tag der deutschen Einheit beginnt. Asylverfahren in Hessen werden schneller bearbeitet. Das Wetter zunehmend freundlich und meist trocken. 18 bis 23 Grad. Mein Name ist Kerstin Speth. Nach der Gewalttat auf einem Fly-Dubai-Flug nach Tel Aviv gehen die Behörden in den Vereinigten Arabischen Emiraten von einem versuchten Terrorakt aus. Das hat die Generalstaatsanwaltschaft bekannt gegeben. ARD-Reporter Moritz Behrendt.
2: Wie der Staatsanwalt der staatlichen emiratischen Nachrichtenagentur mitteilte, griff der Co-Pilot den Piloten mit einem Notfallbeil an und versuchte, die Kontrolle über das Flugzeug zu erlangen, um es zum Absturz zu bringen. Mehrere US-amerikanische Medien berichten, dass der Co-Pilot bei seinem vorherigen Arbeitgeber, Oman Air, wegen extremistischer Einstellungen aufgefallen sein soll. Die Airline habe darauf ein Flugverbot gegen ihn verhängt.
1: In Bremen haben die offiziellen Feierlichkeiten zum Tag der deutschen Einheit angefangen. Nach einem ökumenischen Gottesdienst am Vormittag beginnt jetzt im Konzerthaus zur Glocke der zentrale Festakt mit einer Rede von Bundespräsident Steinmeier. Seit gestern findet in Bremen außerdem ein dreitägiges Bürgerfest mit Musik, Theater und Diskussionsrunden statt. In Deutschland öffnen heute hunderte Moscheen ihre Türen für Besucher, auch in Hessen. Gemeinden haben dazu eingeladen, den Islam näher kennenzulernen. HR-Reporter Wolfgang Hettfleisch.
3: Von Darmstadt über Marburg bis Kassel. Hier können Besucherinnen und Besucher bei den Gebeten dabei sein, an Führungen teilnehmen und bei einer Fragerunde Einblicke in den muslimischen Glauben erhalten. Der Tag der offenen Moschee soll dazu beitragen, ins Gespräch zu kommen und auch mögliche Vorurteile abzubauen. Der Zentralrat der Muslime in Deutschland wählte bewusst den Tag der deutschen Einheit als Datum, um die Zugehörigkeit der Muslime zur deutschen Gemeinschaft hervorzuheben.
1: Asylverfahren vor hessischen Verwaltungsgerichten kommen inzwischen schneller voran. Laut dem Justizministerium waren Hauptverfahren in den ersten 6 Monaten dieses Jahres im Schnitt nach 14 Monaten abgeschlossen. Vor einem Jahr hatte das etwa 6 Monate länger gedauert. HR-Reporter Luca Kissel.
4: Besonders deutlich ist der Rückgang am Verwaltungsgericht Darmstadt. Dort sank die durchschnittliche Verfahrensdauer von gut 40 auf rund 20 Monate. Nach Angaben von Justizminister Heinz hat dazu auch eine eigene Asylkammer beigetragen. Außerdem werden Verfahren aus bestimmten Herkunftsländern inzwischen an einzelnen Standorten gebündelt. Allerdings gingen in diesem Zeitraum etwa 1.500 weniger neue Asylverfahren bei den Gerichten in Hessen ein.
1: Das Online-Portal der Bundesagentur für Arbeit ist weiter nicht erreichbar. Das meldet der Bayerische Rundfunk. Nutzer können sich demnach nicht einloggen oder Anträge abschicken. Die Behörde spricht von einer technischen Störung, kann aber einen Cyberangriff als Ursache nicht ausschließen. Die Formel 1 will ihren Rennkalender nicht noch einmal umbauen und bleibt bei ihrem Plan für das Saisonfinale. Nach Angaben von Formel 1-Chef Dominic Kali sollen die beiden Grand Prix in Katar Ende November und in Abu Dhabi Anfang Dezember wie geplant stattfinden. Damit ist die Ersatzlösung Imola für das letzte Rennen der Saison erstmal vom Tisch. Hintergrund für mögliche Ausweichszenarien ist der noch nicht beendete Iran-Krieg. Das Qualifying für den Großen Preis von Malaysia hat heute Red Bull-Pilot Max Verstappen gewonnen. Das waren die Nachrichten.
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5: Regional hält sich noch Nebel, ein bisschen hartnäckig. Ansonsten wird es sonnig oder ist es auch schon. Und es bleibt heute trocken bei 18 bis 23 Grad. Schauenburg 19, Hungen 21, in Obertshausen 22 Grad. Morgen, der Sonntag, erst örtlich wieder neblig trüb. Ansonsten mal Sonne, mal stärker bewölkt. In den südlichen Landesteilen in der zweiten Tageshälfte auch etwas Regen möglich. 17 bis 22 Grad. Und die Aussichten: Montag, wenn der Nebel weg ist, oft sonnig und trocken. 18 bis 22 Grad und ganz ähnlich wird auch der Dienstag.
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5: Unter Emmer noch die Gefahrenmeldung. Vorsicht auf der A480 Gießener Ring, Gießen-Reiskirchen. Zwischen Wettenberg und Gießener Nordkreuz kommt Ihnen ein Fahrzeug entgegen. Bitte in beiden Richtungen äußerst vorsichtig fahren und nicht überholen. Vorsicht auf der A5 Kassel Richtung Frankfurt zwischen Bad Homburger Kreuz und Nordwestkreuz Frankfurt liegt eine Leitbarke auf der Fahrbahn. A3 Köln Richtung Frankfurt zwischen Niedernhausen und dem Wiesbadener Kreuz. 4 Kilometer Stau nach einem Unfall auf dem rechten Fahrstreifen. A5 Heidelberg Richtung Karlsruhe, zwischen Heidelberg-Schwetzingen und Kreuz-Walldorf, 7 Kilometer stockender Verkehr. A6 Mannheim Richtung Heilbronn, zwischen Dreieck-Hockenheim und Kreuz-Walldorf, 5 Kilometer stockender Verkehr. Ich wünsche allen unterwegs eine gute Fahrt.
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5: Ja, und das Schalala, das können wir alle mitsingen. So ein richtiger Gute-Laune-Song. Amarillo von Tony Christie.
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Tausendmal Nein, aktuelle Nummer von Kerstin Ott. Sie geht übernächstes Jahr wieder auf große Live-Tour. Ja, tatsächlich übernächstes Jahr, im April 2028. Ist aber jetzt schon geplant. Da sieht man mal, was für ein Vorlauf immer dahinter steckt, ne, wenn Künstler eine Tournee planen. Wer alles, vielleicht auch schon in nächster Zeit, zu uns nach Hessen kommt, wen wir auf die hr4-Bühne holen. Alle Konzerte finden Sie auf hr4.de. Ich wünsche einen schönen Feiertag. Wir haben es 12:15.

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1: 12:30 ist es. Die Entwarnung habe ich für die A480 Gießen-Reiskirchen. Die Gefahr durch ein entgegenkommendes Fahrzeug zwischen Wettenberg und dem Gießener Nordkreuz besteht nicht mehr. Vorsicht im Main-Taunus-Kreis auf der L3016 zwischen Fischbach und Ruppertshain ist ein Hund auf der Fahrbahn. A3 Köln Richtung Frankfurt zwischen Niedernhausen und dem Wiesbadener Kreuz. 4 Kilometer Stau wegen Bergungsarbeiten nach einem Unfall auf dem rechten Fahrstreifen. A5 Heidelberg Richtung Karlsruhe zwischen Heidelberg-Schwetzingen und Kreuz-Walldorf. 8 Kilometer stockender Verkehr.
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1: Ich grüße Sie, wünsche eine schöne Mittagszeit an diesem Feiertag, an diesem Samstag. Die 80er, das war die Zeit der Neuen Deutschen Welle. Klar, ich war so im Teenie-Alter. Und als der Hit von der Spider-Murphy-Gang rauskam, Skandal im Sperrbezirk, Sie wissen schon, mit der Nummer von Rosi, 32168, ja, da habe ich tatsächlich früher mal angerufen. Und ich bin mir ganz sicher, ich war nicht die Einzige. Ist natürlich keiner rangegangen, aber es ist einfach ein Riesenhit. Und diese Nummer kannte einfach jeder. Hier ist er, die Spider-Murphy-Gang.
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Eine aktuelle Meldung aus dem hr4-Verkehrszentrum. Um 20 vor 1, Vorsicht auf der B460 Bärfelden-Lorsch. Zwischen Hiltersklingen und Weschnitz sind mehrere Pferde auf der Fahrbahn. Fahren Sie dort bitte entsprechend vorsichtig.

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1: 13 Uhr. Zentraler Festakt zum Tag der Deutschen Einheit in Bremen. Emirate gehen von versuchten Terrorakt auf Fly-Dubai-Flug aus. DFB 11 absolviert Abschlusstraining vor Spiel gegen Griechenland. Das Wetter meist sonnig und trocken bis 23 Grad. Mein Name ist Kerstin Speth. In Bremen findet gerade der zentrale Festakt zum Tag der Deutschen Einheit statt. Bundespräsident Steinmeier wies in seiner Rede darauf hin, dass die Wiedervereinigung vor 36 Jahren ein Glücksmoment gewesen sei.
2: Die erste friedliche Revolution in Deutschland, eine Revolution für Freiheit und Demokratie. Niemals, niemals, liebe Gäste, dürfen die Herausforderungen der Gegenwart, und die sind nicht klein, diesen Glücksmoment in der deutschen Geschichte verdrängen. Niemals dürfen wir diesen Moment in Vergessenheit geraten lassen. Vergessenheit wäre Verrat.
1: Seit gestern findet in Bremen außerdem ein dreitägiges Bürgerfest mit Musik, Theater und Diskussionsrunden statt. Etwa 400.000 Menschen werden erwartet. Nach der Gewalttat auf einem Fly-Dubai-Flug nach Tel Aviv gehen Ermittler in den Vereinigten Arabischen Emiraten von einem versuchten Terrorakt aus. Die Generalstaatsanwaltschaft teilte mit, der Co-Pilot habe den Piloten mit einer Axt angegriffen, die sich für Notfälle im Cockpit befindet. Er habe so versucht, die Kontrolle über das Flugzeug zu übernehmen, in dem vor allem israelische Passagiere waren. In Deutschland öffnen heute hunderte Moscheen ihre Türen für Besucher, auch in Hessen. Gemeinden laden dazu ein, den Islam näher kennenzulernen. HR-Reporter Wolfgang Hettfleisch.
3: Von Darmstadt über Marburg bis Kassel. Hier können Besucherinnen und Besucher bei den Gebeten dabei sein, an Führungen teilnehmen und bei einer Fragerunde Einblicke in den muslimischen Glauben erhalten. Der Tag der offenen Moschee soll dazu beitragen, ins Gespräch zu kommen und auch mögliche Vorurteile abzubauen. Der Zentralrat der Muslime in Deutschland wählte bewusst den Tag der Deutschen Einheit als Datum, um die Zugehörigkeit der Muslime zur deutschen Gemeinschaft hervorzuheben.
1: Bundeswirtschaftsministerin Reiche sieht die Energieversorgung in Deutschland gesichert, trotz der Entscheidung der G7-Staaten, Millionen Barrel Rohöl und Diesel freizugeben. Reiche sagte der deutschen Presseagentur, für die Versorgung bleibe ausreichend viel im System. Die Freigabe bringe ein zusätzliches Angebot auf die angespannten Märkte. Vor dem vierten Spiel in der Nations League morgen hat die deutsche Fußballnationalmannschaft ein letztes Mal gemeinsam in Herzogenaurach trainiert. Für das Rückspiel gegen Griechenland deuten sich erneut mehrere Wechsel an. ARD-Sportreporter Philipp Weißkirch.
4: Alle 23 Spieler machen bei der Einheit unter grauem Himmel mit. Auch Neuling Felix Keidel aus Elversberg, der für den abgereisten Serge Gnabry ins Aufgebot rückt. Am Nachmittag verlässt das DFB-Team dann Herzogenaurach und fährt mit dem Bus nach Nürnberg. Von dort geht es mit dem Flieger nach Griechenland zum Spielort Thessaloniki. Gut möglich, dass Klopp sein Casting fortsetzt und die Startelf großzügig umbauen wird. So könnte Finn Dahmen ins Tor rücken und Lennart Kahl auf dem Flügel für Gnabry spielen.
1: Erste Pole-Position für Max Verstappen in dieser Saison. Der viermalige Formel-1-Weltmeister hat im Red Bull das Qualifying für den Großen Preis von Malaysia gewonnen. Zweiter wurde Lewis Hamilton im Ferrari vor Mercedes-Pilot Kimi Antonelli. Das waren die Nachrichten.
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5: Da, wo jetzt noch Nebelfelder unterwegs sind, sind die bald nicht mehr. Die lösen sich im Verlauf des Nachmittags jetzt auf und dann sehen wir überall Sonne oder nur so ein paar lockere Wolken am Himmel. 18 bis 23 Grad wird es maximal. Die Nacht in den Sonntag startet dann erstmal mit klarem Himmel, später ziehen dann aber Wolken und auch Nebel auf, es bleibt aber insgesamt trocken. Am Tag dann an den Flüssen auch erstmal wieder eher trübe Sicht durch Nebel und am Himmel haben wir so eine Mischung aus Sonne und Wolken. Am Nachmittag kann es im Süden dann örtlich auch noch mal regnen und auch da wieder so Temperaturen 18 bis 22 Grad. Der Montag und Dienstag haben auch wieder Nebel mit dabei, aber auch viel Sonne gibt's und an den Temperaturen bleibt aber alles gleich.
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5: Da haben wir die A5, Heidelberg Richtung Karlsruhe, zwischen Heidelberg-Schwetzingen und dem Kreuz Walldorf, 2 Kilometer stockender Verkehr da. A6 Mannheim Richtung Heilbronn, zwischen dem Dreieck Hockenheim und dem Kreuz Walldorf, 3 Kilometer Stau.
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5: Am Tag der Deutschen Einheit. Hallo an Sie alle. Einen schönen Feiertag wünsche ich. und natürlich auch einen ganz schönen Nachmittag jetzt. Schön, dass ihr dabei sind. Feiertag und Wochenende in einem. Also wenn das mal nicht gemütlich ist, oder? Und dazu noch Musik, ja, die jetzt genauso diese Gemütlichkeit einfängt hier bei uns. Die Bellamy Brothers.
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0: HR4 am Feiertag, am Tag der deutschen Einheit. Ja, und nicht nur Deutschland hat sich vor ein paar Jahren wieder vereinigt, sondern es gibt auch so die ein oder andere Musikgruppe, die sich mal getrennt hat, dann aber nochmal wieder zusammengefunden hat. Da hören wir heute Nachmittag ein paar Geschichten zu. Getrennt und wieder vereinigt haben sich auch mal Simon & Garfunkel. Vor allem in den 60ern hatten sie ja so ihre größten Erfolge. Paul Simon und Art Garfunkel. Angefangen mit den beiden hat alles so in der Schule. Von daher kannten sie sich. Damals sind sie aber noch so unter dem Namen Tom & Jerry aufgetreten. Das hat dann so 3 Jahre gehalten. Und dann haben sie sich das erste Mal getrennt. Haben sich dann aber wieder zusammengefunden, dann mit einem neuen Namen, eben dann Simon & Garfunkel. Und dann ging es irgendwann richtig los. Wie erfolgreich Simon und Art waren, das hat auch der Sohn von Art ziemlich schnell gemerkt. Art Garfunkel Jr. erinnert sich da an einen ganz bestimmten Moment, wo er das realisiert hat.
1: Wir waren im Rom und mein Vater hat mit seinem Musikpartner Paul Simon einen gemeinsamen Auftritt vor 680.000 Menschen. Und ich als Kind stand da neben die Bühne und guckte raus. Das war eine Welle. Das war wie die Ozean. Ne? Und ich bin dann zu meinem Vater gegangen. Ich sagte, Papa, kennt die ganze Welt nicht. Und mein Vater wäre wirklich ein bescheidener, bodenständiger Mann. Ist, ne? Aber der hat so geantwortet, nein, mein Sohn, aber die Hefte. Weil das so ist. Und das will ich nie vergessen. Und seitdem war mir das klar, was für eine tolle Künstlerfamilie ich geboren bin.
0: Ja, und mit Paul Simon hatte Art Garfunkel auch wirklich einen Musikpartner, der auch einfach wusste, was es braucht, um einen guten Songtext zu schreiben.
2: A while ago I arrived at the thought that there were two mistakes that you could make in your writing and one would be.
3: Vor einiger Zeit bin ich zu dem Gedanken gekommen, dass man beim Schreiben zwei Fehler machen kann. Wenn zu viel Herz drin steckt, dann wird es sentimental. Und wenn zu viel Verstand drin steckt, dann wird es gekünstelt. Von diesen beiden Fehlern mache ich lieber den mit dem Herzen.
2: I'd rather be that than the other mistake.
0: Ja, und dann in den 70ern kam die Trennung von Simon und Garfunkel. Damals haben sie gesagt, dass Art sich mehr so auf seine Schauspielkarriere fokussieren möchte und Paul musikalisch eine andere Richtung einschlagen möchte. Ganz getrennt waren sie aber nie. Sie haben sich immer wieder mal zusammengefunden. Und so im Jahr 2024 gab es dann auch die Meldung, dass die beiden sich wieder versöhnt haben und somit auch wieder vereinigt. Simon & Garfunkel.
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0: Es ist jetzt 1:01.
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0: Mit 2 Meldungen. Die A5 haben wir da, Karlsruhe Richtung Heidelberg, zwischen dem Kreuz Walldorf und Walldorf-Wiesloch. 2 Kilometer Stau. A6 Mannheim Richtung Heilbronn, zwischen dem Dreieck Hockenheim und dem Kreuz Walldorf. 6 Kilometer Stau und stockender Verkehr da.
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0: Und mit ganz viel Liebe jetzt von Howard Carpendale. Te amo.

Bitschip. Das ist der Tag der deutschen Einheit in der AF4. Du Idiot! Denkt man sich ja manchmal so über den einen oder anderen oder auch so über sich selbst, wenn etwas nicht so hinhaut, wie es hinhauen sollte. So. Michelle und Matthias Reim haben daraus mal ein Lied gemacht, das auch davon erzählt, wie sich zwei Ex-Partner wieder treffen und aber dass man auch an der Trennung gleichzeitig Wut, Verletzung und auch Sehnsucht und auch ein bisschen Hoffnung fühlen kann. Das trifft wahrscheinlich auch auf die beiden selbst zu. Michelle und Matthias waren ja auch mal ein Paar, haben sich dann aber getrennt. Musikalisch haben sie sich aber trotzdem schnell wieder vereinigt mit genau dieser Aussage, die sich die beiden wahrscheinlich selbst auch immer wieder mal in den Kopf geworfen haben.

0: Karat. Eine der bekanntesten Bands damals in der DDR. Über Siebenbrücken musst du gehen. Hier in HR4 am Tag der deutschen Einheit. Der Titel war damals nicht nur in der DDR erfolgreich, sondern auch im Westen durfte er veröffentlicht werden und ist auch da gut angekommen. Auch dank Peter Maffay. Der hat ja mal eine Coverversion des Lieds mit aufgenommen, die auch sehr erfolgreich gewesen ist. Gleichzeitig war dann aber die Wiedervereinigung von Ost und West für Karat erstmal ein Schock, zumindest so was die Musikkarriere angeht, weil viele Menschen aus der DDR haben dann angefangen, Popmusik aus dem Westen zu hören und dadurch hat der Erfolg von Karat dann erstmal abgelassen. Trotzdem ist das Lied ja ein schönes Symbol für die Wiedervereinigung.
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1: 14 Uhr. Zentraler Festakt zum Tag der Deutschen Einheit in Bremen. Emirate gehen von versuchtem Terrorakt auf Fly-Dubai-Flug aus. DFB 11 absolviert Abschlusstraining vor Spiel gegen Griechenland. Das Wetter meist sonnig und trocken, 18 bis 23 Grad. Mein Name ist Mike Oeske. In Bremen findet gerade der zentrale Festakt zum Tag der Deutschen Einheit statt. In seiner Rede hat Bundespräsident Steinmeier vor einem Scheitern der Demokratie gewarnt und zum Kampf gegen Falschinformation und Extremismus aufgerufen.
2: Behaupten wir uns gegen diese Flut der Manipulation und der Lügen, und ich bin sicher, wir können das. Unsere Demokratie steht nicht zum Verkauf, sie liefert sich ihren Feinden nicht aus. Wir sind stärker als die Niedertracht. Wir sind stolz auf unseren Rechtsstaat. Wir stehen zusammen. Unser Deutschland ist ein gutes Land. Sorgen wir dafür, dass es so bleibt.
1: Die russische Armee hat eine weitere wichtige Brücke in der ukrainischen Hauptstadt Kiew angegriffen. Wie Bürgermeister Klitschko mitteilte, musste die Brücke wegen Schäden an Fahrbahn und Oberleitung gesperrt werden. Aus der Nachrichtenredaktion Christoph Johansen.
3: Seit Tagen weitet Russland seine Angriffe auf die ukrainische Infrastruktur aus. Zuletzt hat die Armee mehrere Brücken über den Dnipro in Kiew ins Visier genommen. Russland macht geltend, die Brücken würden auch für den Transport von Soldaten und militärischer Ausrüstung genutzt. Gleichzeitig meldet die russische Armee weitere Geländegewinne im Osten der Ukraine. Die Angaben lassen sich nicht unabhängig überprüfen. Und auch die Ukraine setzt ihre Drohnenangriffe auf Russland fort.
1: Nach der Gewalttat auf einem Fly-Dubai-Flug nach Tel Aviv gehen Ermittler in den Vereinigten Arabischen Emiraten von einem versuchten Terrorakt aus. Die Generalstaatsanwaltschaft teilte mit, der Co-Pilot habe den Piloten mit einer Axt angegriffen, die sich für Notfälle im Cockpit befindet. Er habe so versucht, die Kontrolle über das Flugzeug zu übernehmen, in dem vor allem israelische Passagiere saßen. US-Medien berichten außerdem, dass der Co-Pilot im Oman nicht mehr fliegen durfte, wegen extremistischer Ansichten. Bundeswirtschaftsministerin Reiche sieht die Energieversorgung in Deutschland gesichert, trotz der Entscheidung der G7-Staaten, Millionen Barrel Rohöl und Diesel freizugeben. Reiche sagte der deutschen Presseagentur, für die Versorgung bleibe ausreichend viel im System. Die Freigabe bringe ein zusätzliches Angebot auf die angespannten Märkte. Vor dem vierten Spiel in der Nations League morgen hat die deutsche Fußballnationalmannschaft ein letztes Mal gemeinsam in Herzogenaurach trainiert. Für das Rückspiel gegen Griechenland deutet sich erneut mehrere Wechsel an. ARD-Sportreporter Philipp Weiskirch.
4: Alle 23 Spieler machen bei der Einheit unter grauem Himmel mit. Auch Neuling Felix Keidel aus Elversberg, der für den abgereisten Serge Gnabry ins Aufgebot rückt. Am Nachmittag verlässt das DFB-Team dann Herzogenaurach und fährt mit dem Bus nach Nürnberg. Von dort geht es mit dem Flieger nach Griechenland zum Spielort Thessaloniki. Gut möglich, dass Klopp sein Casting fortsetzt und die Startelf großzügig umbauen wird. So könnte Finn Dahmen ins Tor rücken und Lennart Kahl auf dem Flügel für Gnabry spielen.
1: Erste Pole Position für Max Verstappen in dieser Saison. Der viermalige Formel-1-Weltmeister hat im Red Bull das Qualifying für den Großen Preis von Malaysia gewonnen. Zweiter wurde Lewis Hamilton im Ferrari vor Mercedes-Pilot Kimi Antonelli. Das waren die Nachrichten.
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5: Auf den HR4 Live-Wetterkameras sehen wir viel blauen Himmel, aber auch ein paar dickere Wolken, die vor allem so in Kassel unterwegs sind. Anders sieht es in Rüdesheim aus. Da ist ganz, ganz viel blauer Himmel und viel Sonne. Also das ist heute so, ja, der Überblick über den Himmel. 18 bis 23 Grad haben wir maximal. In Schauenburg sind es 19, in Hungen wären es 21 und in Obertshausen 22 Grad. Die Nacht in den Sonntag startet auch erstmal mit klarem Himmel. Später ziehen dann aber Wolken und auch Nebel auf. Es bleibt aber insgesamt trocken. Am Tag gibt es dann an den Flüssen auch erstmal wieder eher trübe Sicht durch Nebel. Und am Himmel haben wir so eine Mischung wieder aus Sonne und Wolken. Am Nachmittag kann es im Süden örtlich auch nochmal regnen. Die Temperaturen sind so wie heute. Der Montag und der Dienstag haben dann auch wieder Überraschung. Nebel mit dabei, aber auch viel Sonne. Und an den Temperaturen bleibt auch da alles gleich.
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5: Die A5 Karlsruhe Richtung Heidelberg. Da ist zwischen Kreuz Walldorf und Walldorf Wiesloch 1 Kilometer Stau. A6 Mannheim Richtung Heilbronn. Zwischen dem Dreieck Hockenheim und Kreuz Walldorf 3 Kilometer Stau und stockender Verkehr. Die B27 Bad Hersfeld Richtung Eschwege ist zwischen Nidderwitzhausen und Eltmannshausen nach einem Unfall gerade in beiden Richtungen gesperrt.
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5: Hallo zusammen, schön, dass Sie da sind. Schönes Wochenende wünsche ich auch noch mit dazu. Und ich schnippe jetzt schon mal so ein bisschen den nächsten Takt hier vor für uns. Für so ein tolles, leichtes Feiertagsgefühl. Jetzt Gilbert O'Sullivan. Get down.
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1: Es gibt eine aktuelle Meldung aus dem HR4-Verkehrszentrum. Vorsicht auf der A5 Kassel Richtung Frankfurt. Zwischen dem Westkreuz Frankfurt und Frankfurt-Westhafen. Da liegt ein Spanngurt auf der Fahrbahn. Da bitte aufpassen.

0: Einen gemütlichen Feiertag wünsche ich heute am Tag der Deutschen Einheit. Getrennt und wieder vereinigt. Da gibt es ja so einige Musikgruppen, die auch mal auseinandergegangen sind, aber dann wieder zusammengefunden haben. Da hören wir heute ein paar Geschichten zu. Jetzt die von ABBA. Und klar, wir wissen alle, der große Erfolg von ABBA kam 1974.
1: The winning song of the 1974 Eurovision Song Contest, Say Waterloo.
0: Ja, und nach Waterloo kannte jeder die vier schwedischen Musiker. Agneta, Björn, Benny und Anni-Frid. 400 Millionen CDs haben ABBA insgesamt verkauft. Und ganz interessant fand ich, dass die zwei Songschreiber, Benny und Björn, eigentlich gar keine Noten lesen und schreiben konnten. Die beiden waren aber der Meinung, wenn sie es schaffen, sich eine musikalische Idee im Kopf zu behalten, dann muss sie einfach gut sein. Ja, und da waren über die Jahre so einige gute Ideen mit dabei. Ende der 70er und Anfang der 80er Jahre rum hat es dann aber angefangen, ein bisschen zu kriseln. Agneta und Björn waren ja ein Paar und auch Anni-Frid und Benny waren zusammen, haben sich dann aber getrennt und dann wurde es auch mit der Musik bei ABBA etwas weniger, obwohl die Band nie so richtig eine offizielle Auflösung bekannt gegeben hat. Aber dann war erstmal Schluss. Agneta hat das mal so begründet.
2: Als wir ABBA gegründet haben, haben wir gesagt, wir machen das so lange, wie es Spaß macht. Wir hatten so viel zu geben. Aber als wir dann keinen Spaß mehr hatten, haben wir aufgehört.
0: Ja, und ich finde aber, die Musik von ABBA ist einfach zeitlos. Das glaubt auch Anni-Frid.
3: I've been in this business for such a long time and being a member of a group that you probably know about.
2: Ich war so lange in diesem Geschäft und es ist toll zu erleben, wie die Musik von ABBA weiterlebt. Auch wenn man die Titel nicht jeden Tag hört, wird die Musik immer leben.
3: It lives forever and ever and ever. Even if you maybe don't live with it every day, it's there and you.
2: Die Musik lebt weiter, weil wir die Musik auf CD immer wieder hören können. Die Fans haben immer wieder gezeigt, wie sehr sie die Musik lieben. Dafür bin ich sehr dankbar.
3: They have loved our music. I'm very grateful for having them. Thank you very much.
0: Ja, und 2021 kam dann aber doch nochmal was Neues von ABBA. Die Wiedervereinigung war vollbracht sozusagen mit neuen Liedern. Und das hat auch mich als alter ABBA-Fan dann auch total gefreut. Und ja, so diesen Charme von damals haben sie auf jeden Fall nicht verloren und in die heutige Zeit gebracht. 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
1: Eine Minute vor 3 haben wir. Wir haben 2 Meldungen. Vorsicht bitte. Nein, keine Vorsicht, aber trotzdem einen Stau haben wir auf der A5. Karlsruhe Richtung Heidelberg zwischen dem Kreuz Walldorf und Walldorf-Wiesloch. 1 Kilometer Stau da. Und die B27 Bad Hersfeld-Eschwege ist zwischen Nidderwitzhausen und Eltmannshausen nach einem Unfall in beiden Richtungen gesperrt.
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1: Mhm. Schön, dass Sie da sind. Ich hoffe, Sie haben heute einen ganz schönen Feiertag. Und ich finde, heute so am Tag der Deutschen Einheit lohnt sich's auch. Oder kann man den Tag nutzen, um vielleicht so ein bisschen das Land zu entdecken. Die vielen schönen Ecken von Deutschland einfach mal mit einem kleinen Roadtrip erkunden. Die passende Musik dazu zumindest hätten wir jetzt für diesen Roadtrip. Willie Nelson, On the Road Again, hören wir gleich. Und vorher nehmen uns pur mit auf eine ganz andere Reise ins Abenteuerland.
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0: Heute ist Tag der Deutschen Einheit und den feiern wir auch hier in HR4 mit Künstlern, die sich auch irgendwann mal irgendwie wieder vereinigt haben. Helene Fischer und Florian Silbereisen zum Beispiel, die waren ja 10 Jahre lang so das Schlager-Traumpaar und auch ein Vorbild für ganz viele, bis sie sich 2018 dann getrennt haben. Das war dann ein Schock für ganz viele. Aber ich finde, die beiden sind immer noch ein Vorbild, denn sie haben sich so im Freundschaftlichen getrennt und haben im letzten Jahr sich dann zumindest musikalisch wieder vereinigt. Schau mal herein.
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so viele Hits zum Mitschnippen heute hier dabei in HR4 am Feiertag. Ray Charles, Hit the Road, Jack. Ich wünsche einen schönen Tag der Deutschen Einheit. Schön, dass Sie da sind.

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1: 15 Uhr. Steinmeier warnt vor Extremismus und Falschinformation. Ukraine-Gespräche sollen offenbar an großes Ölgeschäft geknüpft werden. Modekette Zara zieht umstrittenes Halloween-Kostüm zurück. Das Wetter meist sonnig und trocken, 18 bis 23 Grad. Mein Name ist Mike Oeske. Zum Tag der Deutschen Einheit hat Bundespräsident Steinmeier den Zusammenhalt beschworen. Beim zentralen Festakt im Bremer Konzerthaus warnte er vor Manipulation und Falschinformation. Er rief zum Kampf für die Demokratie auf. ARD-Reporterin Birgit Sagemann.
2: Steinmeiers Botschaft: Trotz mancher Schwächen sei Deutschland ein gutes Land, aber eines, dessen freiheitliche Ordnung bedroht sei, weil viele Bürger ihr inzwischen misstrauen. Populistische Parteien aller Couleur destabilisierten die Demokratie, schürten Stimmung, so der Bundespräsident. Der Schlüssel zu einer Trendwende der öffentlichen Stimmung ist aus Steinmeiers Sicht eine Trendwende in der Wirtschaft, und dafür seien Reformen nötig.
1: Die aktuellen Verhandlungen der US-Regierung für ein Ende des Kriegs in der Ukraine sollen offenbar mit einem Milliarden-Ölgeschäft verknüpft werden. Laut Recherchen der New York Times würden davon Geschäftsleute profitieren aus dem Umfeld der beiden US-Verhandlungsführer Witkoff und Kushner. Konkret geht es um Ölfelder, Raffinerien und Tankstellen des russischen Konzerns Lukoil. Angeregt hat das Geschäft laut dem Bericht Russlands Präsident Putin persönlich. Die russische Armee hat eine weitere wichtige Brücke in der ukrainischen Hauptstadt Kiew angegriffen. Wie Bürgermeister Klitschko mitteilte, musste die Brücke wegen Schäden an Fahrbahn und Oberleitung gesperrt werden. Aus der Nachrichtenredaktion Christoph Johansen.
3: Seit Tagen weitet Russland seine Angriffe auf die ukrainische Infrastruktur aus. Zuletzt hat die Armee mehrere Brücken über den Dnipro in Kiew ins Visier genommen. Russland macht geltend, die Brücken würden auch für den Transport von Soldaten und militärischer Ausrüstung genutzt. Gleichzeitig meldet die russische Armee weitere Geländegewinne im Osten der Ukraine. Die Angaben lassen sich nicht unabhängig überprüfen. Und auch die Ukraine setzt ihre Drohnenangriffe auf Russland fort.
1: Ein Halloween-Kostüm für Kinder der spanischen Modekette Zara hat massive Kritik ausgelöst. Der Grund: die Verkleidung ähnelt Jacken und Hosen, die KZ-Häftlinge tragen mussten. Das Zara-Kostüm ist längs gestreift und hat Aufdrucke, die nach Stacheldraht aussehen. Inzwischen hat das Unternehmen das Kostüm aus dem Verkauf genommen. In einer Mitteilung heißt es, man bedauere jedes Missverständnis. Das Frauenfußballteam von Eintracht Frankfurt tritt heute Abend zum Spitzenspiel in der Bundesliga an. Um 17.55 Uhr empfangen die Frankfurterinnen auf Platz 2 Tabellenführer Bayern München. HR-Sportreporterin Martina Knief.
4: Mehr Spitzenspiel geht nicht, wenn Frankfurt und München aufeinandertreffen. Beide sind noch ungeschlagen, beide waren unter der Woche im Europapokal erfolgreich. Bayern München möchte zudem die eigene Serie von saisonübergreifend 47 Bundesligaspielen ohne Niederlage fortführen. Eintracht Frankfurt die Macht des ausverkauften Stadions am Brentanobad nutzen.
1: Erste Pole Position für Max Verstappen in dieser Saison. Der viermalige Formel-1-Weltmeister hat im Red Bull das Qualifying für den Großen Preis von Malaysia gewonnen. Zweiter wurde Lewis Hamilton im Ferrari vor Mercedes-Pilot Kimi Antonelli. Das waren die Nachrichten.
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6: Falls noch irgendwo so ein paar Nebelfelder unterwegs sind, dann sind sie da nicht mehr lange. Die lösen sich jetzt so im Verlauf des Nachmittags auf. Und dann haben wir überall Sonne und nur so ein paar lockere, aber auch dichtere Wolken, die mal unterwegs sind. In Schaumburg werden es 19 Grad heute, in Hungen 21 und in Obertshausen 22 Grad. Die Nacht in den Sonntag startet erstmal mit klarem Himmel, später ziehen dann aber Wolken und auch dann wieder Nebel auf. Es bleibt aber insgesamt trocken heute Nacht und die Sterne können wir aber trotzdem noch funkeln sehen. Am Tag dann an den Flüssen auch erstmal wieder eher trübe Sicht durch Nebel, und am Himmel haben wir so eine Mischung aus Sonne und Wolken. Am Nachmittag kann es im Süden örtlich auch mal regnen und auch dann wieder so 18 bis 22 Grad. Der Montag und Dienstag haben auch wieder erstmal Nebel für uns, so wie es halt im Herbst so üblich ist. Aber auch viel Sonne ist da und an den Temperaturen bleibt auch alles gleich.
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6: Mit der A5, Karlsruhe Richtung Heidelberg, zwischen dem Kreuz Walldorf und Walldorf-Wiesloch, 1 Kilometer Stau. Und die B27, Bad Hersfeld-Eschwege, ist zwischen Nidderwitzhausen und Eltmannshausen nach einem Unfall in beiden Richtungen gesperrt.
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6: Ja. Schönen guten Tag zusammen. Schön, dass Sie dabei sind. Und ich wünsche nicht nur einen schönen Feiertag, sondern auch natürlich ein ganz schönes Wochenende, einen schönen Samstag heute. Und vor allem wünsche ich jetzt auch ein grooviges Wochenende mit Dr. Hook.
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Es gibt aktuelle Meldungen aus dem HR4-Verkehrszentrum. Vorsicht bitte auf der A3 Frankfurt Richtung Köln. Zwischen Bad Camberg und Limburg Süd, da liegen Reifenteile auf der Fahrbahn. Und Vorsicht auf der A648 Eschborn Richtung Frankfurt. Zwischen Frankfurt-Rödelheim und dem Westkreuz Frankfurt, da gibt es eine ungesicherte Unfallstelle.

0: HR4 am Feiertag, am Tag der Deutschen Einheit. Jetzt mit Modern Talking. Ja, und da ist es mit der Wiedervereinigung zwischen Thomas Anders und Dieter Bohlen etwas komplizierter. In den 80ern haben sie sich ja gegründet und ihre erste Single You're My Heart, You're My Soul ist direkt ja auch so richtig eingeschlagen. Thomas Anders erinnert sich dann noch so gut an die Gefühle von damals, als plötzlich der Erfolg für die beiden kam.
1: Ja, also das war natürlich für mich der, mein Leben hat sich verändert damals, als You're My Heart, You're My Soul in die Charts ging und das war ja der erste Schritt, in die Charts zu gehen. Wir wussten ja damals überhaupt nicht, was daraus folgt. Denn wir sind damals auf Platz 38 in die deutschen Charts und niemand hat daran gedacht, dass da wirklich so eine Weltkarriere kommt und dass man die Musik 40 Jahre später immer noch anhört. Das hatte man nicht auf dem Schirm. Also das war nicht. Und mein Leben hat sich damals natürlich grundlegend verändert.
0: Ja, und dann kam eben ein Nummer 1 nach dem anderen bis so in die späten 80er. Dann war erstmal Schluss. Die zwei haben sich wegen Streitereien aufgelöst. Die Plattenfirma wollte das aber nicht so richtig hinnehmen und wollte, dass zumindest nochmal irgendwie so ein Best-of-Album veröffentlicht wird. Da war aber Dieter Bohlen immer dagegen. Er hat dann lieber so 10 Jahre später nach der Auflösung die Idee gehabt, einfach ein neues Album zu produzieren. Und so gab es nach der ersten Trennung dann die erste Wiedervereinigung. Bis 2003 haben die beiden dann weiter zusammen Musik gemacht. Ja, und dann ging es wieder auseinander. Wieder wegen Streitigkeiten. So, und dann war Stille. Bis vor ein paar Monaten hat Dieter Bohlen dann Thomas Anders aber nochmal angeboten, doch nochmal ein Comeback zu feiern. Aber Thomas hat ganz klar gesagt, ein gemeinsames Comeback steht für mich nicht zur Diskussion. Und damit bleibt die letzte Single, die sich nach ihrer Wiedervereinigung und vor ihrer zweiten Trennung veröffentlicht haben, TV Makes a Superstar.
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0: Eine Minute nach 3:30.
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0: Vorsicht auf der A648, Eschborn Richtung Frankfurt. Zwischen Frankfurt-Rödelheim und dem Westkreuz Frankfurt, da gibt es eine ungesicherte Unfallstelle. Und die B27, Bad Hersfeld Richtung Eschwege, ist zwischen Nidderwitzhausen und Eltmannshausen nach einem Unfall in beiden Richtungen immer noch gesperrt.
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0: Ja, hallo an Sie alle. Heute sind wir vereint hier am Tag der Deutschen Einheit. Und mit dabei auch Klassiker so der ostdeutschen Musikgeschichte. Ute Freudenberg gehört da natürlich mit dazu. Jugendliebe.
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0: Eine aktuelle Meldung aus dem HR4-Verkehrszentrum. Vorsicht auf der B49 Limburg Richtung Gießen. Zwischen Heckholzhausen West und Heckholzhausen Ost gibt es eine ungesicherte Unfallstelle.
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0: HR4 am Tag der Deutschen Einheit. 10:04 haben wir es und da hören wir heute auch Hits von Künstlern, die sich auch irgendwann mal wieder vereinigt haben. Und um sich wieder zu vereinigen, braucht sie erstmal eine Trennung. Bei den Everly Brothers war die Trennung sehr dramatisch. Phil Everly hatte nämlich während eines Konzerts seine Gitarre zertrümmert und ist dann von der Bühne gestürmt. Und Don hat dann nur gesagt, also sein Bruder, die Everly Brothers sind schon seit 10 Jahren tot. Also da hat es schon etwas länger gekriselt damals. Jahrelang haben die beiden Brüder dann nicht mehr miteinander gesprochen, bis in die 80er. Da haben sie sich dann wieder vertragen und eben wieder vereinigt. Bis sie 2005 dann weitestgehend erstmal aufgehört haben, Musik zu machen. 2014 ist Phil dann gestorben, sein Bruder Don im Jahr 2021.
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1: 16 Uhr. Steinmeier warnt vor Extremismus und Falschinformationen. Menschenketten in vielen Städten für mehr Klimaschutz. Ukraine-Friedensgespräche sollen offenbar an großes Ölgeschäft geknüpft werden. Das Wetter meist sonnig und trocken, 18 bis 23 Grad. Mein Name ist Mike Oeske. Zum Tag der Deutschen Einheit hat Bundespräsident Steinmeier den Zusammenhalt beschworen. Beim zentralen Festakt im Bremer Konzerthaus warnte er vor Manipulation und Falschinformation. Er rief zum Kampf für die Demokratie auf. ARD-Reporterin Birgit Sagemann.
2: Steinmeiers Botschaft: Trotz mancher Schwächen sei Deutschland ein gutes Land, aber eines, dessen freiheitliche Ordnung bedroht sei, weil viele Bürger ihr inzwischen misstrauen. Populistische Parteien aller Couleur destabilisierten die Demokratie, schürten Stimmung, so der Bundespräsident. Der Schlüssel zu einer Trendwende der öffentlichen Stimmung ist aus Steinmeiers Sicht eine Trendwende in der Wirtschaft, und dafür seien Reformen nötig.
1: Unter dem Motto "Es brennt" haben sich heute in vielen Städten Menschenketten zusammengeschlossen, um für mehr Klimaschutz und eine gerechtere Politik zu demonstrieren. Nach Angaben der Veranstalter waren Aktionen in 112 Städten geplant. Aufgerufen dazu hatten Natur- und Klimaschutzorganisationen, Kirchen und Gewerkschaften. In Hessen gab es Menschenketten unter anderem in Kassel, Marburg, Darmstadt und Frankfurt. Die aktuellen Verhandlungen der US-Regierung für ein Ende des Kriegs in der Ukraine sollen offenbar mit einem Milliarden-Ölgeschäft verknüpft werden. Laut Recherchen der New York Times würden davon Geschäftsleute profitieren aus dem Umfeld der beiden US-Verhandlungsführer Witkoff und Kushner. Konkret geht es um Ölfelder, Raffinerien und Tankstellen des russischen Konzerns Lukoil. Angeregt hat das Geschäft laut dem Bericht Russlands Präsident Putin persönlich. Bei einem Verkehrsunfall in Runkel im Kreis Limburg-Weilburg hat sich heute früh im Nebel ein Auto überschlagen und größere Schäden verursacht. Der Fahrer hatte vorher in einer Kurve auf der L3022 die Kontrolle über den Wagen verloren. HR-Reporterin Shadia Omar.
3: Der Audi krachte durch einen Weidezaun, fuhr über eine Wiese, touchierte ein Hühnergehege und einen Bauwagen und kollidierte schließlich mit einem Holzschuppen. Der Wagen überschlug sich und landete auf dem Dach. Am Fahrzeug entstand Totalschaden, auch der Holzschuppen wurde komplett zerstört. Die Hühner sind offenbar wohlauf. Der Fahrer flüchtete zunächst, konnte aber schnell gefunden und festgenommen werden. Gegen ihn wird nun wegen Trunkenheit und Fahrerflucht ermittelt.
1: Die technische Störung bei der Online-Seite der Bundesagentur für Arbeit dauert an. Unter anderem können keine Anträge verschickt werden. Auch arbeitslos kann man sich aktuell nicht melden. Eine Sprecherin sagte, die Störung gehe nicht auf einen Hackerangriff zurück. Auf der Homepage der Agentur ist von Wartungsarbeiten die Rede. Tennisprofi Alexander Zverev hat das Viertelfinale der China Open erreicht. Im Achtelfinale setzte er sich klar in zwei Sätzen gegen den Chinesen Zhang Juncheng durch. ARD-Sportreporter Marc Eschweiler.
4: Beim 500er ATP-Turnier in Peking trifft Zverev jetzt im Viertelfinale auf die frühere Nummer 1 Novak Djokovic. Durch seinen Viertelfinaleinzug kommt Zverev auch dem Ziel, die Nummer 1 der Welt zu werden, ein Stück näher. Wenn Zverev aktuell in Peking und dann in Shanghai die fehlenden 1370 Punkte aufholt, wäre er die erste deutsche Nummer 1 in der ATP-Rangliste seit Boris Becker 1991.
1: Das waren die Nachrichten.
0: Unser Wetter in Hessen.
5: Heute Nachmittag gibt es noch viel Sonne, die wir sehen. Viele Wolken sind aber auch unterwegs. Aber es bleibt trocken. 18 bis 23 Grad maximal. Die Nacht in den Sonntag startet dann erstmal mit klarem Himmel. Später ziehen dann aber Wolken und auch Nebel auf. Es bleibt insgesamt aber trocken heute Nacht. Am Tag können an den Flüssen dann erstmal auch wieder so ein paar trübe Nebelfelder unterwegs sein. Und am Himmel bekommen wir so eine Mischung aus Sonne und Wolken. Der Nachmittag bringt dann auch erstmal Regen morgen und auch da so 18 bis 22 Grad. Der Montag und der Dienstag, auch da wieder viel Nebel, aber auch viel Sonne. Also alles mit dabei, so im Wechsel, und die Temperaturen bleiben gleich. Ich sage es nochmal, 18 bis 22 Grad.
0: Das Neueste aus unserem Verkehrszentrum.
5: Bitte Vorsicht auf der A648 Eschborn Richtung Frankfurt. Zwischen Frankfurt-Rödelheim und dem Westkreuz Frankfurt, da gibt es eine ungesicherte Unfallstelle. Die B27 Bad Hersfeld Richtung Eschwege ist immer noch zwischen Nidderwitzhausen und Eltmannshausen nach einem Unfall in beiden Richtungen gesperrt. Die B49, Gießen Richtung Limburg in Höhe Heckholzhausen-Ost. Da gab es einen Unfall. Der rechte Fahrstreifen und der Beschleunigungsstreifen sind da aktuell gesperrt.
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5: Ja. Schön, dass Sie da sind. Hallo zusammen. Ich wünsche einen ganz schönen Feiertag, einen schönen Tag der Deutschen Einheit und ein schönes Wochenende.
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0: Schönen Samstag, hier ist HR4 am Feiertag. Und wir haben heute hier am Tag der Deutschen Einheit ja schon von einigen Künstlern zu hören bekommen, die nach einer Trennung sich wieder vereinigt haben. Cindy und Bernd können wir da auch noch mit dazu zählen. Die beiden waren ja auch nicht nur ein musikalisches Paar, sondern auch im echten Leben miteinander verheiratet. 21 Jahre lang. Ja, und dann haben sie sich scheiden lassen. Beruflich sind sie dann auch unterschiedliche Wege gegangen. Bis so ins Jahr 1994. Da hat dann Dieter Thomas Heck für ein Comeback gesorgt. Er hat die beiden nämlich dazu gebracht, in seiner Show wieder gemeinsam aufzutreten. Und danach sind sie gemeinsam dann auch sogar wieder auf Tour gegangen. Den Hit, mit dem sie ihren Durchbruch hatten, hören wir jetzt. Immer wieder sonntags, Cindy und Bernd in HR4.
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0: alle, die hier im Studio stehen, bei HF, wir haben Gänsehaut jetzt nach Céline Dion. Und Sie hoffentlich auch.
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0: Kevin Wager steht nebenan im Studio, der hat auch genickt. Also Gänsehaut überall verbreitet. Wir haben es 4:30. Wir schauen auf die Straßen. Zwei Meldungen gibt es da. Die B27 Bad Hersfeld-Eschwege ist zwischen Nidderwitzhausen und Eltmannshausen nach einem Unfall in beiden Richtungen gesperrt. B49 Gießen Richtung Limburg in Höhe Heckholzhausen-Ost. Da gab es einen Unfall. Der rechte Fahrstreifen und der Beschleunigungsstreifen sind da aktuell gesperrt.
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0: Und mit ganz viel guter Laune. Dein ist mein ganzes Herz. Gibt's jetzt von jemandem, der immer gut gelaunt ist.
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HR4 am Feiertag. Und ich habe eben mal so ein paar Postkarten geöffnet. Ich finde es immer so schön, dass sie uns Postkarten schicken. Und da war eine nette Karte drin, die so ein, ja, eine kleine Hommage an den Herbst gibt. Ich bin ja auch so ein Fan von Frühling und auch vom Herbst. Und am schönsten fand ich da den Satz drin: Viele mögen den Herbst nicht. Er ist kalt, nass, ungemütlich. Aber wir machen es uns trotzdem gemütlich. Dafür ist HR4 da mit ganz gemütlicher Musik. Jetzt von Claudia Jung.

0: HR4 am Feiertag. Summer Wine. Und auch wenn Feiertag ist, kann man gut Party machen. Und die macht jetzt gleich Kevin Wager mit der ARD-Schlagerparty.
1: Ja, ich freue mich.
0: Du weißt, was mir gerade aufgefallen ist, du hast einen Pulli an. Ich bin hier in Shirt und es ist ja so langsam jetzt so, es geht Richtung Herbst. Bist du noch ein bisschen frischlicher unterwegs? Oder?
2: Ja, du hast ja vorhin gesagt, du magst den Herbst und bist ja eher ein Freund. Ich eher nicht, weil für mich, das hört sich jetzt wirklich, nehmen Sie es mir nicht persönlich, aber ich finde, im Herbst stirbt alles. Und für mich, ich hasse das. Mhm. Ich liebe den Frühling, ich liebe den Sommer, wenn was entsteht. Aha. Und deswegen bin ich auch eher so der Richtige für die Schlagerparty, weil da gibt es nur gute Laune Musik, keine Balladen.
0: Auch im Herbst, also auch gute im Laune Herbst, bei dir. Also,
2: ich liebe es einfach, weil das Leben ist zu kurz, um irgendwie Trübsal zu blasen. Ja. Deswegen, schöne Balladen ja, aber Herbst nee.
0: Ja, richtig. Und deswegen machen wir Partymusik und am besten machen wir das jetzt schon. Wir stimmen uns schon mal ein bisschen drauf ein.
2: Was hast du?
0: Mit so einem Titel, wo man, glaube ich, den Anfang immer gut mitsingen kann. Oder?
2: Die ich bin gespannt.
0: Zwei Sätze. Ramalama Ding Dong,
2: ja.
0: Sag ich einfach nur. Los geht's und Kevin Wager macht weiter mit der Schlagerparty ab 5.
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1: 17 Uhr. Grüne räumen Fehler im Umgang mit AfD ein. Steinmeier ruft zur Verteidigung der Demokratie auf. Menschenketten in vielen Städten für mehr Klimaschutz. Das Wetter am Abend und in der Nacht trocken, Abkühlung auf 11 bis 5 Grad. Mein Name ist Mike Oeske.

0: Von den Grünen kommen selbstkritische Töne zum bisherigen Umgang mit der AfD. Die beiden Vorsitzenden der Bundestagsfraktion Dröge und Hasselmann schreiben in einem sogenannten Impulspapier, die Strategie gegen die AfD sei gescheitert. Aus der Nachrichtenredaktion Kerstin Späth.
1: Der Spiegel zitiert aus dem Dokument. Darin heißt es von Dröge und Hasselmann, alle demokratischen Parteien seien verantwortlich für das Erstarken der in Teilen rechtsextremen AfD, auch die Grünen. Allein mit dem Eintreten für das demokratische System erreiche man viele Bürgerinnen und Bürger nicht mehr. Aus Sicht der beiden Politikerinnen ist es deshalb nötig, spürbare Lösungen anzubieten, ganz besonders für Menschen in strukturschwachen Regionen.
0: Bundespräsident Steinmeier hat zur Verteidigung der Demokratie in Deutschland aufgerufen. In seiner Rede beim zentralen Festakt zum Tag der Deutschen Einheit in Bremen warnte Steinmeier vor Falschinformation und Extremismus.
2: Behaupten wir uns gegen diese Flut der Manipulation und der Lügen, und ich bin sicher, wir können das. Unsere Demokratie steht nicht zum Verkauf, sie liefert sich ihren Feinden nicht aus. Wir sind stärker als die Niedertracht, wir sind stolz auf unseren Rechtsstaat. Wir stehen zusammen. Unser Deutschland ist ein gutes Land. Sorgen wir dafür, dass es so bleibt.
0: Unter dem Motto "Es brennt" haben sich heute in vielen Städten Menschenketten zusammengeschlossen, um für mehr Klimaschutz und eine gerechtere Politik zu demonstrieren. Nach Angaben der Veranstalter waren Aktionen in 112 Städten geplant. Aufgerufen dazu hat Natur- und Klimaschutzorganisationen, Kirchen und Gewerkschaften. In Hessen gab es Menschenketten unter anderem in Kassel, Marburg, Darmstadt und Frankfurt. Die Opferschutzorganisation Weißer Ring spricht sich dafür aus, in Deutschland häufiger elektronische Fußfesseln einzusetzen. Die Vorsitzende Richtstein sagt in Mainz, sie gehe davon aus, dass nach einer Gesetzesreform im nächsten Jahr etwa 200 bis 300 Fußfesseln zum Einsatz kommen werden. In Spanien seien dagegen etwa 4.500 Männer im Fußfesselprogramm. Der Weiße Ring befürchtet, dass angesichts der niedrigen Zahlen in Deutschland kein nennenswerter Effekt beim Schutz von Opfern häuslicher Gewalt erzielt wird. Ein Halloween-Kostüm für Kinder in der spanischen Modekette Zara hat massive Kritik ausgelöst. Der Grund: die Verkleidung ähnelt Jacken und Hosen, die KZ-Häftlinge tragen mussten. Das Zara-Kostüm ist längs gestreift und hat Aufdrucke, die nach Stacheldraht aussehen. Inzwischen hat das Unternehmen das Kostüm aus dem Verkauf genommen. In einer Mitteilung heißt es, man bedauere jedes Missverständnis. Das Frauenfußballteam von Eintracht Frankfurt tritt heute Abend zum Spitzenspiel in der Fußball-Bundesliga an. Um 17.55 Uhr empfangen die Frankfurterinnen auf Platz 2 Tabellenführer Bayern München. HR-Sportreporterin Martina Knief.
3: Mehr Spitzenspiel geht nicht, wenn Frankfurt und München aufeinandertreffen. Beide sind noch ungeschlagen, beide waren unter der Woche im Europapokal erfolgreich. Bayern München möchte zudem die eigene Serie von saisonübergreifend 47 Bundesligaspielen ohne Niederlage fortführen. Eintracht Frankfurt die Macht des ausverkauften Stadions am Brentanobad nutzen.
0: Das waren die Nachrichten.
4: Das Wetter für Deutschland: es bleibt heute Abend und in der Nacht fast überall trocken. Im Süden und Osten kann es an manchen Orten dichten Nebel geben. Und der hält sich manchmal dann sogar hartnäckig bis morgen Nachmittag. Sonst erwartet uns Sonntag eine Mischung aus Sonne und Wolken. Schauer gibt es nur selten. Und das bei Temperaturen von höchstens 17 Grad an der Küste und 24 am Bodensee. Nächste Woche erstmal keine großen Veränderungen. Es bleibt meist freundlich bei maximal 17 bis 24 Grad. Das Neueste aus unserem Verkehrszentrum: A2 Berliner Ring Richtung Magdeburg zwischen Lenin und Brandenburg gibt es einen Unfall. Die Fahrbahn ist auf zwei Fahrstreifen verengt. A8 Salzburg Richtung München zwischen Fraßdorf und Rosenheim 5 Kilometer Stau wegen einer Baustelle. Weiter geht es mit der B27 Bad Hersfeld-Eschwege. Hier ist zwischen Nidderwitzhausen und Eltmannshausen nach einem Unfall in beiden Richtungen die Fahrbahn gesperrt. B49 Gießen Richtung Limburg in Höhe Heckholzhausen-Ost ein Unfall. Der rechte Fahrstreifen und der Beschleunigungsstreifen sind gesperrt.
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4: Hallo, auch am Feiertag gibt es uns. Na klar, genießen wir zusammen einen schönen Schlagerabend. Damit wir auch so richtig in Stimmung kommen, starten wir direkt mit dem Erste Sahne-Mix von Udo Jürgens.
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Hier ist die ARD Schlagerparty am Tag der Deutschen Einheit. Ich hoffe, Sie genießen den freien Tag und wenn Sie arbeiten müssen, dann verschönern wir das einfach mit der richtigen Musik. Wie wäre es denn zum Beispiel mit einem schönen Musikwunsch? Machen Sie sich gerne mal Gedanken, was Sie denn heute gerne hier hören möchten und dann einfach her zu uns. Das geht über WhatsApp an die Nummer 069 155 4x4 oder auch per Mail an schlagerparty@ard.de. Thea in Bremtal hat eine Mail geschrieben und sie schreibt, zu DDR-Zeiten bin ich immer mit meinen Verwandten zum Besuch gefahren. Und wenn wir nach Hause gefahren sind, gab es immer viele Tränen, weil wir traurig waren, wieder nach Hause zu müssen. Und damals haben wir immer das Lied von Nico Haag, Schmidtchens Schleicher, gehört. Heute am 3. Oktober würde ich mich freuen, wenn Sie es spielen. Sehr

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Nick P. Reisen wir mal 50 Jahre zurück ins Jahr 1976. Da kam dieser Titel hier frisch raus. Alt wie ein Baum von den Pudis. Immer noch ein starker Titel. Jetzt am Tag der deutschen Einheit hier in der ARD Schlagerparty.

0: Kerstin Ott. Und damit ist es 5:30. Das Neueste aus unserem Verkehrszentrum. A2 Berliner Ring Richtung Magdeburg zwischen Lenin und Brandenburg. Ein Unfall. Die Fahrbahn ist auf 2 Fahrstreifen verengt, dadurch stockender Verkehr. A8 Salzburg Richtung München zwischen Fraßdorf und Rosenheim. 5 Kilometer Stau wegen einer Baustelle. Das war's. Wenn Sie unterwegs sind, gute Fahrt.
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0: Schön, dass wir den Samstagnachmittag miteinander verbringen. Es gibt neue Musik von Matthias Reim. Das ist seine aktuelle Single Aus meinem Kopf.

0: Bernhard Brink. Bei schnellen Titeln von ihm muss ich immer ihn vorbildlich vor Augen haben, wie er da über die Bühne springt, weil er ist ja immer jemand, der volle Energie auf der Bühne zeigt, egal ob im Fernsehen oder auch bei Konzerten. Weiter geht es mit Ihren Musikwünschen. Welchen Hit wollen Sie heute denn hier bei uns noch hören? Ich bin sehr gespannt auf Ihre Wünsche. Sie können ganz verschiedene Wege zu uns Ihren Wunsch bringen. Zum Beispiel sprechen können Sie ihn auf unseren Schlagerparty-Anrufbeantworter sprechen. Das geht kostenfrei unter der Nummer 0800 44 22 802. Und wer direkt mit eintippt ins Handy oder ins Telefon, dem sage ich die Nummer einfach nochmal gerne. 0800 44 22 802.
1: Ich wünsche allen von ganzem Herzen einen wunderschönen Tag der Deutschen Einheit. Ich bin Dirk Eckhardt aus Erringshausen und habe mir heute den ganz, ganz neuen Song von Vincent Groß ausgesucht. 3x100. Und das ist mal was ganz anderes von Vincent Groß als die Lieder, die wir so von ihm gewohnt sind. Ich grüße ganz Schlager-Deutschland und wünsche viel Spaß.
0: Da haben Sie recht, lieber Dirk. Ein Titel, der auffällt.

Bam Bam. Jeden Samstag feiert ganz Deutschland zusammen die ARD-Schlagerparty. Und bestimmen Sie mit, was hier läuft, schicken Sie mir Ihren Musikwunsch, zum Beispiel per Mail an schlagerparty@ard.de. Und das hat auch Tanja Schawalla gemacht. Sie hört in Lübeck zu. Ihr Wunsch, der neue Schlager von Olaf Berger. Sensationell. Also so heißt der Titel. Hier ist er. Bitteschön.

Es gibt eine aktuelle Meldung aus dem Verkehrszentrum und zwar A1 Fehmarn. Nee, jetzt bin ich ganz durcheinander, es tut mir leid. Warten Sie kurz. Es gibt eine aktuelle Meldung aus dem Verkehrszentrum. Jetzt ist sie weg. Doch Landkreis Darmstadt-Dieburg und Kreis Bergstraße, die L3098, ist zwischen Oberbärbach und Schmalbärbach wegen Bergungsarbeiten in beiden Richtungen gesperrt. Wenn der PC nicht will, wie man selbst will, kommen Sie gut an.

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1: 18 Uhr. Grüne räumen Fehler im Umgang mit AfD ein. Steinmeier ruft zur Verteidigung der Demokratie auf. Tennisprofi Zverev erreicht Viertelfinale der China Open. Das Wetter am Abend und in der Nacht trocken, Abkühlung auf 11 bis 5 Grad. Mein Name ist Christoph Haas. Von den Grünen kommen selbstkritische Töne zum bisherigen Umgang mit der AfD. Die beiden Vorsitzenden der Bundestagsfraktion Dröge und Hasselmann schreiben in einem sogenannten Impulspapier, die Strategie gegen die AfD sei gescheitert. Aus der Nachrichtenredaktion Kerstin Späth.
2: Der Spiegel zitiert aus dem Dokument. Darin heißt es von Dröge und Hasselmann, alle demokratischen Parteien seien verantwortlich für das Erstarken der in Teilen rechtsextremen AfD, auch die Grünen. Allein mit dem Eintreten für das demokratische System erreiche man viele Bürgerinnen und Bürger nicht mehr.

0: Aus Sicht der beiden Politikerinnen ist es deshalb nötig, spürbare Lösungen anzubieten, ganz besonders für Menschen in strukturschwachen Regionen.
1: Bundespräsident Steinmeier hat dazu aufgerufen, die Demokratie in Deutschland zu verteidigen. Er äußerte sich beim zentralen Festakt zum Tag der Deutschen Einheit in Bremen. Steinmeier warnte, extremistische Kräfte in Deutschland würden stärker, auch befeuert durch Lügen und Manipulationen in sozialen Medien. Sie lebten eine Lust an der Zerstörung aus und verhöhnten und bedrohten andere Menschen. Das gefährde nicht nur Freiheit und Demokratie, es gefährde auch die deutsche Einheit. Die Opferschutzorganisation Weißer Ring spricht sich dafür aus, in Deutschland häufiger elektronische Fußfesseln einzusetzen. Die Vorsitzende Richstein sagte in Mainz, sie gehe davon aus, dass nach einer Gesetzesreform im nächsten Jahr etwa 200 bis 300 Fußfesseln zum Einsatz kommen werden. In Spanien seien dagegen etwa 4.500 Männer im Fußfesselprogramm. Der Weiße Ring befürchtet, dass angesichts der niedrigen Zahlen in Deutschland kein nennenswerter Effekt beim Schutz von Opfern häuslicher Gewalt erzielt wird. Bei einem Verkehrsunfall in Runkel im Kreis Limburg-Weilburg hat sich heute früh im Nebel ein Auto überschlagen und größere Schäden verursacht. Der Fahrer hatte vorher in einer Kurve auf einer Landstraße die Kontrolle über den Wagen verloren. HR-Reporterin Shadia Omar.
2: Der Audi krachte durch einen Weidezaun, fuhr über eine Wiese, touchierte ein Hühnergehege und einen Bauwagen und kollidierte schließlich mit einem Holzschuppen. Der Wagen überschlug sich und landete auf dem Dach. Am Fahrzeug entstand Totalschaden, auch der Holzschuppen wurde komplett zerstört. Die Hühner sind offenbar wohlauf. Der Fahrer flüchtete zunächst, konnte aber schnell gefunden und festgenommen werden. Gegen ihn wird nun wegen Trunkenheit und Fahrerflucht ermittelt.
1: Tennisprofi Alexander Zverev hat das Viertelfinale der China Open erreicht. Im Achtelfinale setzte er sich klar in zwei Sätzen gegen den Chinesen Chang Chuncheng durch. ARD-Sportreporter Marc Eschweiler.
3: Beim 500er ATP-Turnier in Peking trifft Zverev jetzt im Viertelfinale auf die frühere Nummer 1 Novak Djokovic. Durch seinen Viertelfinaleinzug kommt Zverev auch dem Ziel, die Nummer 1 der Welt zu werden, ein Stück näher. Wenn Zverev aktuell in Peking und dann in Shanghai die fehlenden 1370 Punkte aufholt, wäre er die erste deutsche Nummer 1 in der ATP-Rangliste seit Boris Becker 1991.
1: Und das waren die Nachrichten.
4: Was macht das Wetter bei uns in Deutschland? Ja, es bleibt heute Abend und in der Nacht fast überall trocken. Im Süden und Osten kann es an manchen Orten dichten Nebel geben. Und der hält sich an manchen Orten dann sogar hartnäckig bis morgen Nachmittag. Sonst erwartet uns ein Sonntag mit einer Mischung aus Sonne und Wolken. Schauer gibt's nur selten. Und das bei Temperaturen von höchstens 17 Grad an der Küste und 24 am Bodensee. Nächste Woche erstmal keine großen Veränderungen. Es bleibt meist freundlich bei maximal 17 bis 24 Grad. Wir schauen auf die Straßen. Die A1 Fehmarn Richtung Lübeck. Zwischen Scharbeutz und Rathekau gibt es 3 Kilometer Stau. Weiter zu A2 Berliner Ring Richtung Magdeburg zwischen Lenin und Brandenburg. Immer noch ein Unfall. Die Fahrbahn ist weiterhin auf 2 Fahrstreifen verengt. Dadurch stockender Verkehr. A7 Flensburg Richtung Hamburg zwischen Quickborn und Hamburg-Schnelsen Nord. 4 Kilometer Stau. Es geht nach Bayern auf die A8 Salzburg Richtung München zwischen Fraßdorf und Rosenheim. 4 Kilometer Stau wegen einer Baustelle.
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4: Guten Abend. DJ Ötzi und Jean-Paul Young gibt es gleich für uns. Den Anfang macht Anna-Maria Zimmermann mit ihrem kraftvollen Hit Wer ist dieser DJ? Ich freue mich, dass Sie mit dabei sind.
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Der böhmische Traum-DJ Ötzi. Da hat sich gerade in Leipzig Klaus Reismann gefreut. Den Titel hat er sich nämlich gewünscht. Und damit direkt zum nächsten Musikwunsch. So macht das Spaß. Marmor, Stein und Eisen bricht können wahrscheinlich viele von uns mitsingen. Bestimmt auch Sascha und Larissa. Sie möchten den Titel jetzt hören und grüßen damit ihre Freunde vom Teich in Michelnau.

So klingt die ARD-Schlagerparty am Tag der Deutschen Einheit. Und da dürfen natürlich die guten alten Hits aus dem Osten nicht fehlen. Wolfgang Ziegler galt als der Roland-Kaiser des Ostens. Auch heute hören wir noch regelmäßig ihn mit seinen aktuellen Titeln hier bei uns. Jetzt hören wir ihn, und da freue ich mich sehr, mit einem seiner großen Hits. 1988 war das, aber immer noch mitreißend. Verdammt!

0: Das Neueste aus unserem Verkehrszentrum. Es ist 6:30. A1 Fehmarn Richtung Lübeck zwischen Scharbeutz und Rathekau. 3 Kilometer Stau. A8 Salzburg Richtung München zwischen Fraßdorf und Rosenheim. Weiterhin 4 Kilometer Stau wegen einer Baustelle. Das war's.
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0: Hallo zusammen.
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Fantasy. Die Musikmischung am Samstagabend ist einmalig. Wir können auch ruhiger, das beweisen wir jetzt. Jetzt wird es nämlich gefühlvoll bei uns. Totally Eclipse of the Heart. Bonnie Tyler wünscht sich Andrea Butz in Weilroth.

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1: Mein Name ist Manfred Frank. Ich grüße Frau Pia Sollmann aus Sterbritz mit dem Lied Mona Lisa von den Flippers. Danke.

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1: Uhr. Grüne räumen Fehler im Umgang mit der AfD ein. Steinmeier ruft zur Verteidigung der Demokratie auf. Zehntausende demonstrieren in Spanien gegen Wohnungsnot. Das Wetter am Abend und in der Nacht trocken, Abkühlung auf 11 bis 5 Grad. Mein Name ist Christoph Haas. Die Grünen regen einen Kurswechsel beim Umgang mit der AfD an. Der Spiegel zitiert aus einem sogenannten Impulspapier der beiden Fraktionschefinnen Dröge und Hasselmann. Darin heißt es, die bisherige Strategie gegen die AfD sei gescheitert. Für viele Menschen klinge das Werben für die Rettung der Demokratie abstrakt und zu weit weg. Nötig seien stattdessen spürbare Lösungen, vor allem für strukturschwache Regionen. Den Tag der Deutschen Einheit haben viele tausende Menschen in Bremen gefeiert. In der Innenstadt gibt es ein Bürgerfest, im Konzerthaus fand der offizielle Festakt statt. Dort hat Bundespräsident Steinmeier ernste Töne angeschlagen. ARD-Reporter Jens Otto.
2: In einer mehr als 50-minütigen Rede warnte er vor einem Scheitern der Demokratie und Gefahren durch politischen Extremismus. Bremens Bürgermeister Andreas Bovenschulte rief dazu auf, die freiheitlich-demokratische Grundordnung entschlossen zu verteidigen. In Bremen endet der heutige Feiertag mit einem Konzert der Fantastischen Vier. Das Bürgerfest in der Innenstadt und an der Weser geht morgen noch den ganzen Tag über weiter.
1: In rund 50 Städten in Spanien.

0: Spanien haben Menschen gegen die Wohnungsnot im Land demonstriert. Allein in Madrid gingen nach Behördenangaben 70.000 Menschen auf die Straße. Die Organisatoren sprachen von 500.000. ARD-Korrespondent Hans-Günther Kellner.
1: Der Protest richtete sich vor allem gegen die Ablehnung zweier Regierungsdekrete zur Stärkung des Mieterschutzes im spanischen Parlament am Vortag. Das Parlament habe sich von der gesellschaftlichen Wirklichkeit entfernt, sagten Kundgebungsteilnehmer und forderten einen Generalstreik. Seit rund zwei Wochen kommt es in Spanien zu Protesten gegen die Auswüchse auf dem Mietwohnungsmarkt. Auslöser war die Zwangsräumung der Wohnung einer 87-jährigen Rentnerin in Madrid.
0: Bei der Bundesagentur für Arbeit ist die IT ausgefallen. Inzwischen sei der Fehler zwar gefunden, wie lange die technische Störung noch dauern wird, konnte die Behörde in Nürnberg aber nicht sagen. ARD-Reporterin Inga Pflug.
2: Betroffene hatten bereits in der Nacht zum Freitag Schwierigkeiten bei einigen Online-Verfahren der Bundesagentur bemerkt. Der Ausfall betrifft unter anderem die Arbeitslosmeldung. Betroffene, die sich deswegen nicht zum Stichtag 1. Oktober arbeitslos melden konnten, sollen aber keine Nachteile haben. Die Bundesagentur will Kundinnen und Kunden Anfang der Woche darüber informieren, wie solche Fälle geregelt werden.
0: Unter dem Motto »Es brennt« haben Leute in vielen Städten Menschenketten gebildet, um für mehr Klimaschutz und eine gerechtere Politik zu demonstrieren. Nach Angaben der Veranstalter gab es Aktionen in mehr als 100 Städten. Aufgerufen dazu hatten Natur- und Klimaschutzorganisationen, Kirchen und Gewerkschaften. In Frankfurt beteiligten sich laut Polizei 150 Menschen, in Darmstadt und Marburg jeweils 100. Außerdem gab es Menschenketten in Kassel, Homberg-Ohm und Friedberg. Erste Pole-Position für Max Verstappen in dieser Saison. Der viermalige Formel-1-Weltmeister hat im Red Bull das Qualifying für den Großen Preis von Malaysia gewonnen. Zweiter wurde Lewis Hamilton im Ferrari vor Mercedes-Pilot Kimi Antonelli. Das waren die Nachrichten.
3: Das Wetter für Deutschland. Es bleibt heute Abend und in der Nacht fast überall trocken. Im Süden und Osten kann es an manchen Orten auch dichten Nebel geben. Und der hält sich manchmal dann sogar so hartnäckig, dass er bis morgen Nachmittag bleibt. Sonst erwartet uns ein Sonntag mit einer Mischung aus Sonne und Wolken. Schauer gibt es nur selten und das bei Temperaturen von höchstens 17 an der Küste und maximal 24 Grad am Bodensee. Nächste Woche erstmal keine großen Veränderungen. Es bleibt meist freundlich bei 17 bis 24 Grad. Und damit geht's auf die Straßen. Hallo, liebe Autofahrer. Vorsicht auf der A3 Frankfurt Richtung Würzburg. Zwischen Goldbach und Hößbach steht ein defekter PKW auf dem rechten Fahrstreifen. Vorsicht auch auf der A661 Egelsbach-Oberursel. Zwischen Bad Homburger Kreuz und Oberursel befindet sich ein Hund auf der Fahrbahn. A1 Fehmarn Richtung Lübeck zwischen Scharbeutz und Rastplatz Seerezerfeld, 3 Kilometer Stau. A8 Salzburg Richtung München zwischen Fraßdorf und Rosenheim, 4 Kilometer Stau wegen einer Baustelle. Und gerade kommt rein die A661 Oberursel Richtung Egelsbach zwischen Frankfurt-Niedereschbach und Frankfurt-Eckenheim, 3 Kilometer stockend.
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3: Wir feiern weiter mit einem Schlagerklassiker von Nicole. David Hasselhoff liefert uns den Hit des Mauerfalls. Und modernen Schlager gibt's von Roland Kaiser. Wo gibt es so eine Mischung außer hier bei der ARD Schlagerparty? Schönen Abend Ihnen.
5: Gegen

0: Der muss einfach am Tag der deutschen Einheit sein. David Hasselhoff, Looking for Freedom. Macht immer wieder Freude, den Titel zu hören.
1: Gute Kevin, hier ist Herr Werner aus dem schönen Niedereschbach. Ich wünsche mir für die heutige Schlagersendung, wie viele Hände hat der Oktopus? Und grüße damit meine Freunde von der Freitags-Nordi-Runde sowie alle Freunde, Verwandten und Bekannten und allen Hörern dieser heutigen Sendung wünsche ich einen geilen Abend. Dankeschön.
0: Ja, sehr gerne. Hier sind sie.
2: Wie viele Hände hat der Oktopus?

Ja, Angela Franke aus Pößneck. Ich grüße euer ganzes Team und alle, die mich kennen. Meine Verwandten, meine Familie, meine Freundin, meine Arbeitskollegen, meine Nachbarn. Und mein Wunschlied für heute ist Major Tom.

Peter Schilling in der ARD-Schlagerparty. Uns hört gerade Stefan und seine Tochter in Mainz zu. Beide machen gerade selbstgemachte Pizza und da ist natürlich nichts besser, als wenn man uns dabei hört. Und sie hören es schon im Hintergrund, dem Wunsch der beiden. Sie möchten gerne passend zum Tag der Deutschen Einheit Wind of Change von den Scorpions hören. Bitteschön.

0: toll. Das Neueste aus unserem Verkehrszentrum. A1 Fehmarn Richtung Lübeck zwischen Scharbeutz und Rastplatz Seerezer Feld, 3 Kilometer Stau. Und weiterhin die Meldung für die A8 Salzburg Richtung München zwischen Fraßdorf und Rosenheim, weiterhin 3 Kilometer Stau wegen einer Baustelle.
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0: Ja, hallo. Für uns geht es jetzt zusammen nach Griechenland mit Club 3.
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0: Tausend und eine Nacht. Auch so ein Klassiker, wo die Tanzfläche immer voll ist. Ihre Musikwünsche, damit geht's jetzt weiter. Und die machen jedes Mal so Spaß. Den nächsten Wunsch, den habe ich schon Jahre nicht mehr gehört. Und da freue ich mich sehr, weil der versetzt mich direkt jetzt in meine Kindheit.
1: Mein Name ist Enne. Ich rufe aus Frankfurt an. Ich hätte gern das Lied mit den Augen gefunden, mit den Händen berührt, weil es eine Erinnerung für mich ist. Dankeschön.

Vorsicht! Auf der A66 Frankfurt-Wiesbaden zwischen Wiesbadener Kreuz und Wallau ist ein Fahrradfahrer unterwegs. Das ist eine aktuelle Meldung aus unserem Verkehrszentrum. Vorsicht auf der A66 Frankfurt-Wiesbaden!

0: So klingt die ARD Schlagerparty am Samstagabend. Die komplette Party können Sie auch in der neuen ARD Sounds App nachhören. Die können Sie downloaden, überall, wo es Apps zum Downloaden gibt. Und wir machen direkt weiter mit dem nächsten Musikwunsch.
1: Mein Name ist Hans-Georg Hofmann aus Kassel. Und für gute Laune bin auch ich immer zu haben. Darum hätte ich gerne einen Musikwunsch von Stefan Raab mit der Geschichte vom Maschendrahtklauen und dem Knallerbsenstrauch.
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Stefan Raab in der ARD Schlagerparty. Wir müssen einmal kurz auf die Straßen schauen. Vorsicht, auf der A66 Frankfurt Richtung Fulda. Am Fulda-Dreieck auf der Verbindung zur A7 Richtung Würzburg befindet sich eine Person auf der Fahrbahn. Vorsicht, auf der A66 Frankfurt Richtung Fulda.

Die Schlagerparty mit Kevin Wager. Das war's von mir für heute. Vielen Dank für die schöne Zeit. Ich habe es sehr genossen. Die Party geht aber direkt weiter mit der ARD Schlagerparty nonstop. Mit dabei ganz, ganz viele Stars. Helene Fischer, Wolfgang Petri, ABBA, Monika Martin, Ibo und viele, viele mehr. Genießen Sie einen Abend und bis zum nächsten Mal.

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1: Um 20 Uhr mit Christoph Haas. In Bremen haben tausende Menschen den Tag der Deutschen Einheit gefeiert. In der Innenstadt gibt es noch bis morgen ein Bürgerfest. ARD-Reporter Jens Otto.
2: Bei bestem Feiertagswetter informierten sich die Besucherinnen und Besucher zum Beispiel auf der Blaulichtmeile über Polizei und Feuerwehr oder sie genossen an den Ständen der Bundesländer regionale Spezialitäten aus allen Teilen Deutschlands. Beim Festakt am Mittag schlug Bundespräsident Frank-Walter Steinmeier ernste Töne an. In einer mehr als 50-minütigen Rede warnte er vor einem Scheitern der Demokratie und Gefahren durch politischen Extremismus.
1: Die Grünen regen einen Kurswechsel beim Umgang mit der AfD an. Der Spiegel zitiert aus einem sogenannten Impulspapier der beiden Fraktionschefinnen Dröge und Hasselmann. Darin heißt es, die bisherige Strategie gegen die AfD sei gescheitert. Für viele Menschen klinge das Werben für die Rettung der Demokratie abstrakt und zu weit weg. Nötig seien stattdessen spürbare Lösungen, vor allem für strukturschwache Regionen. In rund 50 Städten in Spanien hat es wieder Proteste gegen die Wohnungsnot gegeben. In Madrid gingen laut Behörden 70.000 Menschen auf die Straße. Gestern war die linke Regierung im Parlament mit Dekreten gegen steigende Mieten und Zwangsräumungen gescheitert, am Widerstand konservativer und rechtspopulistischer Abgeordneter. Die iranischen Revolutionsgarden haben in der Straße von Hormus wieder zwei Öltanker beschossen. Die Nachrichtenagentur Fars meldet, einer der betroffenen Tanker sei von US-Kriegsschiffen Richtung Oman begleitet worden. Ob es Schäden gegeben hat, sei nicht bekannt. ARD-Korrespondent Christian Buttgereit.
3: Zuvor war ein offenbar unter griechischer Flagge fahrender Tanker 4 Seemeilen östlich des Oman durch ein Projektil getroffen worden. Laut der britischen Handelsschifffahrtsbehörde UKMTO soll die Besatzung in Sicherheit sein. Nach bisherigem Kenntnisstand sei auch kein Öl ausgetreten. Am vergangenen Dienstag

0: Dienstag hatte der Sprecher der iranischen Revolutionsgarden erklärt, jedes Schiff werde Schaden erleiden, wenn es versuche, die Straße von Hormus ohne Genehmigung des Iran und außerhalb der von ihm festgelegten Routen zu durchfahren.
1: In der Fußball-Bundesliga der Frauen hat Eintracht Frankfurt zu Hause gegen Bayern München verloren. Am Ende stand es 0:1. Den Siegtreffer erzielte Clara Bühl. Damit bleibt Frankfurt auf Tabellenplatz 2 hinter dem FC Bayern. Das waren die Nachrichten. Das Wetter: heute Nacht kann sich regional Nebel bilden und es kühlt ab auf 14 bis 5 Grad. Morgen ist es erstmal teils neblig trüb, sonst wechseln sich Sonne und Wolken ab. Und am Nachmittag ist auch etwas Regen möglich, am ehesten von der Mitte bis in den Südwesten Deutschlands. Maximal 17 bis 24 Grad. Die Zeit, es wird jetzt gleich 20:03.
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1: Vorsicht auf der A66 Frankfurt-Fulda. Am Fulda-Dreieck auf der Verbindung zur A7 Richtung Würzburg ist ein Mensch auf der Fahrbahn. A1 Fehmarn Richtung Lübeck zwischen Scharbeutz und Rastplatz Seerezerfeld, 3 Kilometer Stau. A7 Flensburg-Hamburg zwischen Quickborn und Hamburg-Schnelsen Nord, 5 Kilometer Stau. Und A8 Salzburg-München zwischen Fraßdorf und Rosenheim, 3 Kilometer Stau wegen einer Baustelle. Allen unterwegs eine gute Fahrt.
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Hallo, hier ist Anja aus Limburg und ich würde mir sehr gerne einen Titel von Franz Bauer wünschen. Einen schönen Abend für alle und ein tolles Wochenende.

Monika Pletsch aus Rosbach-Rotheim. Ich wünsche mir für die Schlagernacht das Lied von Ramon Roselli, Luisa. Und grüße damit in Bayern meine Luisa und meinen Enkel Marcel aus Hasselroth. Viele Grüße an alle, die uns hören.

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1: Um 21 Uhr mit Christoph Haas. In Bremen haben tausende Menschen den Tag der Deutschen Einheit gefeiert. In der Innenstadt gibt es bis morgen ein Bürgerfest. Und im Konzerthaus fand der offizielle Festakt mit Bundespräsident Steinmeier statt. ARD-Reporter Jens Otto.
2: In einer mehr als 50-minütigen Rede warnte er vor einem Scheitern der Demokratie und Gefahren durch politischen Extremismus. Bremens Bürgermeister Andreas Bovenschulte rief dazu auf, die freiheitlich-demokratische Grundordnung entschlossen zu verteidigen. Am Nachmittag übergab Bovenschulte symbolisch das Amt der Bundesratspräsidentschaft an den nordrhein-westfälischen Ministerpräsidenten Hendrik Wüst. Im kommenden Jahr findet die zentrale Einheitsfeier dann in Düsseldorf statt.
1: Die Grünen regen einen Kurswechsel beim Umgang mit der AfD an. Der Spiegel zitiert aus einem sogenannten Impulspapier der beiden Fraktionschefinnen Dröge und Hasselmann. Darin heißt es, die bisherige Strategie gegen die AfD sei gescheitert. Für viele Menschen klinge das Werben für die Rettung der Demokratie abstrakt und zu weit weg. Nötig seien stattdessen spürbare Lösungen, vor allem für strukturschwache Regionen. Bei der Bundesagentur für Arbeit gibt es immer noch eine technische Störung. Unter anderem kann man sich aktuell nicht online arbeitslos melden. Laut der Behörde ist der Fehler gefunden. Man wisse aber nicht, wie lang der Ausfall noch dauern wird. Betroffene, die sich deshalb nicht pünktlich arbeitslos melden konnten, sollen demnach aber keine Nachteile haben. Unter dem Motto »Es brennt« haben Leute bundesweit in vielen Städten Menschenketten gebildet, um für mehr Klimaschutz und eine aus ihrer Sicht gerechtere Politik zu demonstrieren. Aufgerufen dazu hatten Natur- und Klimaschutzorganisationen, Kirchen und Gewerkschaften. In Frankfurt beteiligten sich laut Polizei 150 Menschen, in Darmstadt und Marburg jeweils 100. Die Fußballerinnen von Eintracht Frankfurt haben das Bundesliga-Spitzenspiel gegen Bayern München verloren mit 0:1. Das Siegtor schoss Clara Bühl. HR-Sportreporterin Martina Knief.
3: Die Nationalspielerin war in der 18. Minute zur Stelle, als die Frankfurterinnen nach einer Ecke nicht schnell genug zurück waren, Clara Bühl auf der linken Seite durch war und Lina Altenburg im Frankfurter Tor keine Abwehrchance ließ. Bayern München brachte das Spiel souverän über die Zeit und ist damit jetzt in 48 Bundesligaspielen in Folge ungeschlagen.
1: Das waren die Nachrichten. Das Wetter, heute Nacht regional Nebel, es kühlt ab auf 14 bis 15.

0: 5 Grad. Morgen ist es erstmal teils neblig trüb, sonst wechseln sich Sonne und Wolken ab. Und am Nachmittag ist auch etwas Regen möglich, am ehesten von der Mitte bis in den Südwesten Deutschlands. Höchstwerte zwischen 17 und 24 Grad. Die Zeit 21.03 Uhr.
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0: Wir haben keine Störungsmeldungen und wünschen allen unterwegs eine gute Fahrt.
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Jürgen Bernstein aus Uedersen, Kreis Pinneberg. Ahoi. Ich wünsche mir von ganzem Herzen Tony Holiday mit Nie mehr allein sein. Ich erinnere mich an meine Freundin Britta Ahlers, die ich damals noch nicht kannte. Schönen Gruß an dir.

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Hallo, hier ist die Hannelore aus Firnheim. Ich wünsche mir das Lied Glaubst du an die Liebe von Monika Martin.

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1: Um 22 Uhr mit Christoph Haas. In Bremen haben tausende Menschen den Tag der Deutschen Einheit gefeiert. In der Innenstadt gibt es noch bis morgen ein Bürgerfest. ARD-Reporter Jens Otto.
2: Bei bestem Feiertagswetter informierten sich die Besucherinnen und Besucher zum Beispiel auf der Blaulichtmeile über Polizei und Feuerwehr oder sie genossen an den Ständen der Bundesländer regionale Spezialitäten aus allen Teilen Deutschlands. Beim Festakt am Mittag schlug Bundespräsident Frank-Walter Steinmeier ernste Töne an. In einer mehr als 50-minütigen Rede warnte er vor einem Scheitern der Demokratie und Gefahren durch politischen Extremismus.
1: In rund 50 Städten in Spanien hat es wieder Proteste gegen die Wohnungsnot gegeben. In Madrid gingen laut Behörden 70.000 Menschen auf die Straße. Gestern war die linke Regierung im Parlament mit Dekreten gegen steigende Mieten und Zwangsräumungen gescheitert, am Widerstand konservativer und rechtspopulistischer Abgeordneter. Auf der Suche nach einer neuen Regierung für Berlin wollen die Landesverbände von Linken, Grünen und SPD weiter miteinander sprechen. Das geht nach ihrem zweiten Treffen aus Erklärungen der Parteien hervor. Nächste Woche werde es ein Ergebnis geben. Beobachter gehen davon aus, dass dann entweder für oder gegen Sondierungsgespräche entschieden wird. Unter dem Motto »Es brennt« haben Leute in vielen Städten Menschenketten gebildet, um für mehr Klimaschutz und eine aus ihrer Sicht gerechtere Politik zu demonstrieren. Nach Angaben der Veranstalter gab es Aktionen in mehr als 100 Städten. Aufgerufen dazu hatten Natur- und Klimaschutzorganisationen, Kirchen und Gewerkschaften. Laut Polizei beteiligten sich in Kassel 500 Menschen, in Frankfurt 150 und in Darmstadt und Marburg jeweils 100. Die Fußballerinnen von Eintracht Frankfurt haben das Bundesligaspitzenspiel gegen Bayern München verloren. Am Ende stand es 0:1. HR-Sportreporterin Martina Knief.
3: Es reichte ein guter Moment, als Clara Bühl in der 18. Minute nach einer Frankfurter Ecke mit einem Konter das 1:0 erzielte. In der zweiten Halbzeit hatte die Eintracht mehr vom Spiel, konnte aber die sich bietenden Chancen nicht nutzen. So bleiben die Münchnerinnen nicht nur in dieser Saison ungeschlagen, sondern haben jetzt auch das 48. Spiel in Folge in der Bundesliga nicht verloren.
1: In der Handball-Bundesliga hat die MT Melsungen gegen Hannover-Burgdorf gewonnen mit 28:22. Damit klettert Melsungen in der Tabelle auf Platz 5. Das waren die Nachrichten. Das Wetter. Heute Nacht kann sich regional Nebel bilden. Es kühlt ab auf 14 bis 5 Grad. Morgen erstmal teils neblig trüb. Sonst wechseln sich Sonne und Wolken ab. Am Nachmittag ist auch etwas Regen möglich. Maximal 17 bis 24 Grad. Es ist 22.03 Uhr.
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1: Vorsicht auf der A5 Frankfurt-Karlsruhe. Zwischen Heppenheim und Hemsbach eine ungesicherte Unfallstelle. Dort ist die linke Spur blockiert. Vorsicht auch auf der A7 Füssen-Ulm.

0: Zwischen Eu-Mittelberg und Dreieck-Allgäu steht ein defektes Auto, da ist die Standspur blockiert. Vorsicht bitte ebenfalls auf der A38 Halle-Göttingen. Zwischen Berger und Heringen steht ein defektes Fahrzeug. Und Vorsicht bitte auf der A71 Suhl Richtung Erfurt. Zwischen Suhl, Zellamelis und Oberhof steht ein defektes Fahrzeug. A7 Hamburg-Flensburg. Die Anschlussstelle Neumünster-Mitte ist wegen Bauarbeiten bis zum 28. November gesperrt. A60 Mainz-Rüsselsheim. Die Abfahrt Rüsselsheim-Königstädten ist wegen einer Baustelle bis zum 24. November gesperrt. Es gibt eine Umleitung. Und im weiteren Verlauf ist auch die Auffahrt Rüsselsheim-Königstädten wegen einer Baustelle gesperrt, und zwar bis Ende November. Auch hier ist eine Umleitung eingerichtet. Und A71 Richtung Schweinfurt zwischen Suhl-Zellamelis und Dreieck Suhl. Tunnelwartungsarbeiten im Tunnelberg Bock. Da ist nur eine Spur frei. Und zwar laufen die Wartungsarbeiten vom 5. Oktober bis zum 9. Oktober, also Montag bis Donnerstag, jeweils zwischen 19 und 5 Uhr. Wir wünschen allen unterwegs eine gute Fahrt.
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Hallo, hier ist die Doris aus Waldaschaff und ich habe einen Musikwunsch. Hast du Zeit für einen Traum von Costa Cordalis?

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1: Um 23 Uhr mit Christoph Haas. In Bremen sind tausende Menschen zu den offiziellen Feierlichkeiten zum Tag der Deutschen Einheit gekommen. In der Innenstadt gibt es noch bis morgen ein Bürgerfest. Beim zentralen Festakt sprach Bundespräsident Steinmeier. Er warnte, extremistische Kräfte in Deutschland würden stärker, auch befeuert durch Manipulationen in sozialen Medien. Sie verhöhnten und bedrohten Menschen. Steinmeier rief dazu auf, die Demokratie zu verteidigen. In rund 50 Städten in Spanien haben Menschen gegen die Wohnungsnot im Land demonstriert. Allein in Madrid gingen nach Behördenangaben 70.000 Menschen auf die Straße. Die Organisatoren sprachen von 500.000. ARD-Korrespondent Hans-Günther Kellner.
2: Der Protest richtete sich vor allem gegen die Ablehnung zweier Regierungsdekrete zur Stärkung des Mieterschutzes im spanischen Parlament am Vortag. Das Parlament habe sich von der gesellschaftlichen Wirklichkeit entfernt, sagten Kundgebungsteilnehmer und forderten einen Generalstreik. Seit rund zwei Wochen kommt es in Spanien zu Protesten gegen die Auswüchse auf dem Mietwohnungsmarkt. Auslöser war die Zwangsräumung der Wohnung einer 87-jährigen Rentnerin in Madrid.
1: Bei der Bundesagentur für Arbeit gibt es immer noch eine technische Störung. Unter anderem kann man sich aktuell nicht online arbeitslos melden. Laut der Behörde ist der Fehler gefunden. Man wisse aber nicht, wie lang der Ausfall noch dauern wird. Betroffene, die sich deshalb nicht pünktlich arbeitslos melden konnten, sollen demnach aber keine Nachteile haben. Für die deutsche Fußballnationalmannschaft steht morgen in der Nations League das Rückspiel in Griechenland an. Bundestrainer Jürgen Klopp hat auf einer Pressekonferenz Einzelheiten zum Kader mitgeteilt. ARD-Sportreporter Thomas Kunze.
3: Wieder schickt Jürgen Klopp neues Personal auf den Rasen. Extrem viele Wechsel, so wie zuletzt, sind aber diesmal nicht zu erwarten. Der Bundestrainer schaut eben auch mal auf das Ergebnis dieses Rückspiels in Griechenland. Sehr wahrscheinlich bekommt Jonas Obig ein zweites Spiel in Folge im Tor, um weiter Spielpraxis zu sammeln. In der Offensive darf sich Lennart Karl Hoffnungen auf einen Einsatz von Beginn an machen. Gleiches gilt für den Frankfurter Jonathan Burkhardt im Sturm. Die Griechen wollen mit allen Mitteln die Tabellenführung in der Vorrundengruppe verteidigen.
1: In der Handball-Bundesliga hat die MT Melsungen gegen Hannover Burgdorf gewonnen mit 28:22. Damit klettert Melsungen in der Tabelle auf Platz 5. Das waren die Nachrichten. Das Wetter: Heute Nacht kann sich regional Nebel bilden und es kühlt ab auf 14 bis 5 Grad. Morgen ist es erstmal teils neblig trüb, sonst wechseln sich Sonne und Wolken ab. Und am Nachmittag ist auch etwas Regen möglich, am ehesten von der Mitte bis in den Südwesten Deutschlands. Höchstwerte zwischen 17 und 24 Grad. Die weiteren Aussichten: am Montag nach Nebelauflösung meist freundlich, wieder bis 24 Grad. Und ganz ähnlich auch am Dienstag. Die Zeit 23.03 Uhr.
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1: Vorsicht auf der A3 Nürnberg-Passau. Zwischen Schwarzach und Metten liegen Fahrzeugteile auf der Fahrbahn. Vorsicht bitte auch auf der A3 Nürnberg-Passau. Zwischen Eicha vorm Wald und Passau Nord liegen Gegenstände. Vorsicht bitte ebenfalls auf der A5 Frankfurt-Darmstadt. Zwischen Frankfurt-Niederrad und Frankfurter Kreuz steht ein defektes Fahrzeug. Vorsicht bitte ebenfalls auf der A93 Regensburg Richtung Holledau. Zwischen Elsendorf und Eigelsbach eine ungesicherte Unfallstelle, da sind auch Menschen auf der Fahrbahn. Vorsicht auch auf der A661 Egelsbach-Bad Homburg. Zwischen Frankfurt-Heddernheim und Niedereschbach stehen zwei defekte Fahrzeuge im Kurvenbereich. Vorsicht ebenfalls auf der A6.

0: 66 Frankfurt-Wiesbaden in der Ausfahrt Hofheim eine ungesicherte Unfallstelle im Kurvenbereich. Die A5 Darmstadt-Heidelberg ist zwischen Heppenheim und Hemsbach wegen eines Unfalls gesperrt. Und A71 Richtung Schweinfurt zwischen Suhl, Zellamelis und Dreieck Suhl, Tunnelwartungsarbeiten im Tunnel Berg Bock. Da ist die Fahrbahn dann auf eine Spur verengt, und zwar vom 5. Oktober bis zum 9. Oktober, das heißt Montag bis Donnerstag, jeweils zwischen 19 und 5 Uhr. Und eben kommt noch eine Meldung, A60 Mainz-Rüsselsheim. Die Abfahrt Rüsselsheim-Königstädten ist wegen einer Baustelle bis zum 24. November gesperrt. Es gibt eine Umleitung.
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Hallo Kevin, hier spricht der Helmut Gunzel aus Hessen-Lichtenau. Ich wünsche mir für die ARD-Party das Lied Red River Rock, gesungen von Johnny und den Hurricanes. Allen Hörer und Hörerinnen noch einen wunderschönen Abend und ein wunderschönes Wochenende.

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0: Nachrichten. Um 0 Uhr mit Christoph Haas. In Bremen sind tausende Menschen zu den offiziellen Feierlichkeiten zum Tag der Deutschen Einheit gekommen. In der Innenstadt gibt es das ganze Wochenende lang ein Bürgerfest. Beim zentralen Festakt sprach Bundespräsident Steinmeier. Er warnte, extremistische Kräfte in Deutschland würden stärker. Sie verhöhnten und bedrohten Menschen. Steinmeier rief dazu auf, die Demokratie zu verteidigen. Bei der Bundesagentur für Arbeit ist die IT ausgefallen. Inzwischen sei der Fehler zwar gefunden, wie lange die technische Störung noch dauern wird, konnte die Behörde in Nürnberg aber nicht sagen. ARD-Reporterin Inga Pflug.
1: Betroffene hatten bereits in der Nacht zum Freitag Schwierigkeiten bei einigen Online-Verfahren der Bundesagentur bemerkt. Der Ausfall betrifft unter anderem die Arbeitslosmeldung. Betroffene, die sich deswegen nicht zum Stichtag 1. Oktober arbeitslos melden konnten, sollen aber keine Nachteile haben. Die Bundesagentur will Kundinnen und Kunden Anfang der Woche darüber informieren, wie solche Fälle geregelt werden.
0: Unter dem Motto »Es brennt« haben Leute in vielen Städten Menschenketten gebildet, um für mehr Klimaschutz und eine aus ihrer Sicht gerechtere Politik zu demonstrieren. Aufgerufen dazu hatten Natur- und Klimaschutzorganisationen, Kirchen und Gewerkschaften. Laut Polizei beteiligten sich in Kassel 500 Menschen, in Frankfurt 150 und in Darmstadt und Marburg jeweils 100. Auf der Suche nach einer neuen Regierung für Berlin wollen die Landesverbände von Linken, Grünen und SPD weiter miteinander sprechen. Das geht nach ihrem zweiten Treffen aus Erklärungen der Parteien hervor. Nächste Woche werde es ein Ergebnis geben. Beobachter gehen davon aus, dass dann entweder für oder gegen Sondierungsgespräche entschieden wird. Die Fußballerinnen von Eintracht Frankfurt haben das Bundesliga-Spitzenspiel gegen Bayern München verloren. Am Ende stand es 0:1. HR-Sportreporterin Martina Knief.
2: Es reichte ein guter Moment, als Clara Bühl in der 18. Minute nach einer Frankfurter Ecke mit einem Konter das 1:0 erzielte. In der zweiten Halbzeit hatte die Eintracht mehr vom Spiel, konnte aber die sich bietenden Chancen nicht nutzen. So bleiben die Münchnerinnen nicht nur in dieser Saison ungeschlagen, sondern haben jetzt auch das 48. Spiel in Folge in der Bundesliga nicht verloren.
0: In der Handball-Bundesliga hat die MT Melsungen gegen Hannover Burgdorf gewonnen mit 28:22. Damit klettert Melsungen in der Tabelle auf Platz 5. Das waren die Nachrichten. Das Wetter: heute Nacht kann sich regional Nebel bilden, es kühlt ab auf 14 bis 5 Grad. Am Tag ist es erstmal teils neblig trüb, sonst wechseln sich Sonne und Wolken ab und am Nachmittag ist auch etwas Regen möglich, am ehesten von der Mitte bis in den Südwesten Deutschlands bis 24 Grad. 0:03.
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0: zentralen Festakt in Bremen zum Tag der deutschen Einheit den Zusammenhalt in der Bundesrepublik beschworen. Zugleich warnte das Staatsoberhaupt vor einer zunehmenden Bedrohung der Demokratie durch populistische Parteien und Extremismus. Der Tag der deutschen Einheit sei dafür da, sich die Gefühle und die mutigen Menschen vom 3. Oktober 1990 ins Gedächtnis zu rufen. Doch viele Menschen in Ost und West zeigen sich in ihren Erwartungen enttäuscht, so Steinmeier. Bei einer Demonstration am Rande der Feierlichkeiten waren in Bremen 4 Polizisten leicht verletzt worden. Die Kundgebung sei gestoppt worden, als von Teilnehmern eine Deutschlandflagge verbrannt wurde, sagte ein Sprecher. Bei einem israelischen Luftangriff im Gazastreifen sind nach Angaben palästinensischer Rettungskräfte mindestens 5 Menschen getötet worden. Zudem gab es laut medizinischen Quellen bei dem Angriff auf ein Haus im Westen der Stadt Gaza mindestens 5 Verletzte. Unter den Trümmern werde nach weiteren möglichen Opfern gesucht. Ein Militärkorrespondent des israelischen Senders Kan berichtete auf der Plattform X, israelische Streitkräfte hätten ein hochrangiges Mitglied der islamistischen Hamas gezielt attackiert. Ob er überlebt hat, ist unklar. In Lettland ist ein neues Parlament gewählt worden. Laut Nachwahlbefragungen hat die Mitte-Rechts-Gruppierung von Ministerpräsident Kohlbergs gute Chancen, stärkste Kraft zu werden. Sie käme danach auf rund 35% der Stimmen. Das offizielle Ergebnis wird heute veröffentlicht. Im Mittelpunkt des Wahlkampfs standen das Verhältnis zu Russland sowie wirtschaftliche Schwierigkeiten. Die deutsche Fußballnationalmannschaft der Männer spielt heute Abend in der Nations League gegen Griechenland. Das Hinspiel vor einer Woche hatte die DFB-11 verloren. Thomas Kunze in Thessaloniki erzählt, was Bundestrainer Klopp von der heutigen Partie erwartet.
1: Erstens natürlich die Vollendung des Personaltests innerhalb dieses 44-Mann-Kaders und zweitens auch ein ordentliches Ergebnis verbunden mit einer guten Leistung, damit in dieser Nations League-Gruppe nicht schon nach dem ersten Block alle Züge abgefahren sind. Und Punkt 2 ist eben das große Personalpuzzle. Da wird wohl ein neuer Keeper zwischen den Pfosten stehen, Atubolo oder Damen, die Außenverteidiger Raum und Baku aus Leipzig dürften links wie rechts vielleicht auch eine Chance bekommen. Dann haben wir da noch Finn Jeltsch in der Innenverteidigung. Und ich glaube, der Bundestrainer und sein Trainerteam, die ziehen dieses Casting auch knallhart durch und werden gegen Griechenland wieder eine ziemlich umgestellte Mannschaft aufstellen.
0: Das waren die Nachrichten. Das Wetter in Deutschland. Gebietsweise Nebel, in Nordseenähe vereinzelt Schauer. Tiefstwerte 15 bis 2 Grad. Am Tage bewölkt, im Nordwesten und Südwesten etwas Regen möglich. Höchstens 17 Grad in Lübeck bis 24 Grad im Breisgau. Am Montag oft freundlich, im Norden bewölkt, an den Alpen Schauer. 17 bis 25 Grad. Und am Dienstag heiter bis wolkig, Richtung Norden etwas Regen. Die Temperaturen liegen dann bei 18 bis 25 Grad. Die Zeit, es ist jetzt 1.03 Uhr.
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1: Um 2 Uhr mit Katja Kindermann. Die Deutsche Bahn bietet das Familien-